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2: Hallo und herzlich willkommen. In unserer letzten dramatischen Episode waren wir auf dem Planeten Y gelandet. Ein Planet, der über und über mit einer glibbrigen Masse überzogen war. Da unser Computer nicht in der Lage war, herauszufinden, aus was dieser Planet bestand, opferte sich Professor Dr. Gittfinger höchstpersönlich mit einem kühnen Sprung in die grünliche Pampe.
3: Captain! Captain!
4: Ja, Doc?
3: Das Zeug hier, in dem ich hier schwimme, ist pures Öl!
4: Ah, deshalb mussten Sie diesen Planeten alle 20.000 Kilometer wechseln.
3: Ja, holen Sie mich sofort raus hier und machen Sie keine blöden Witze!
4: Okay, Doc. Augenblick noch!
5: Captain,
4: ja, Tess?
5: Hier, nimm dieses Seil.
4: Oh, wunderbar, Tessie. Genau im richtigen Augenblick. Wie machst du das immer nur?
5: Wenn es doch im Drehbuch steht.
4: Okay. Doc, halte sich am anderen Ende. Ich zieh mal hier alleine.
5: Ich glaube, das schafft er nicht.
4: Oh doch, Dr. Gittfinger hat eine Bombenkondition. Er war früher mal Boxer.
5: Er war Boxer?
4: Ja, aber er wurde gleich im ersten Kampf disqualifiziert.
5: Wieso denn?
4: Er hat seinen Talisman verloren.
5: Und deshalb wird man disqualifiziert?
4: Ja, das Hufeisen ist ihm aus dem Boxhandschuh gefallen. Hey, Doc.
3: Ja, Captain?
4: Was glauben Sie? Wie viel Öl gibt's hier auf dem Planeten?
3: Ach, schwer zu sagen. Ich schätze mal so 100 Billionen Barrel.
4: Ui.
6: Das ist mehr, als Michael Friedmann in einer Woche für seine Frisur braucht.
3: Ja, das könnte das Ende aller Energieprobleme der Erde bedeuten für, sagen wir, 200 Jahre.
4: Ha, gigantisch.
5: Captain?
4: Ja, Tessie Schnuff?
5: Wir haben Funkverbindung mit der Erde.
4: Sehr gut. Ich werde sofort meinen Freund, den amerikanischen Präsidenten, verständigen. Wo habe ich denn seine Nummer bloß? Augenblick.
5: Ruf doch einfach die Auskunft an.
4: Ah, oh, gute Idee. Geht ja auch viel schneller. Also, acht.
7: Wir sind zurzeit alle belegt. Bitte machen Sie sich frei, Sie werden gleich bedient.
4: Ha! Auch diese Kipp-Dotter-Episode trägt das außerordentliche Siegel der Missbilligung von Alice Schwarzer und Emma. Bis zum nächsten Mal, bye-bye, Girls!
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1: Ja, und das Ganze auf Holländisch, ja, holländische Grüße, Venil vereint. Ich vereine euch alle hier zusammen. Wir vereinen uns hier am Mittwochabend, 18 Uhr ist es jetzt und gleich eine Minute. Hier ist der Venil vereint, hier sind Mr. Frank Stoner, hier sind Mr. Ralph Valentiano und meine Wenigkeit ist auch am Start. Grüße euch da draußen, grüße hier meine Mitstreiter, einen schönen Abend wünsche ich dem Frank.
2: Ja, schönen guten Abend, Steve und Ralf. Schön, dass ihr dabei seid, dass wir heute wieder Musik machen. Schön, dass ihr draußen dabei seid für Vinyl vereint, unsere Lieblingsplatten. Guter Stuff am Start heute.
3: Ja, hallo. Genau, da kann ich mich nur anschließen. Ich mich nur anschließen und einen wunderschönen guten Abend wünschen. Und versprechen, dass wir jede Menge unterschiedlichster Musik heute wieder dabei haben, die uns ein bisschen durch unser musikalisches Erwachsenwerden begleitet haben und die wir deshalb mit vollem Herzen vorstellen werden.
1: Ja, genau. Für alle, die noch nie eingeschaltet haben, hier die kurzen Spielregeln. Immer jemand aus unserem Dreierreigen stellt eine LP vor, die ihm gefallen hat und die er gerne in sein Plattenherz geschlossen hat. Und da stellt er drei Songs daraus vor und beginnen wird diesen Reigen, um gar nicht lang rumzureden. Ich denke, euch geht's gut, von daher können wir weitermachen. Können wir gleich mal mit dem Ralph Valentiano einsteigen, denn der hat uns ja ein Mega-Album gleich mal hier zum Start mitgebracht.
3: Ja, die Sprache ist von Steely Dans Album Asia, eins der bekanntesten, würde ich mal sagen, dass sie produziert haben, gehört auch zu den bestproduzierten, wobei man von Steely Dan halt sowieso weiß, dass das Meister des Klanges sind und entsprechend auch Meister darin gewesen, ihren Musikern zum einen alles abzuverlangen und zum anderen eben auch nur schwer befriedigt waren. Was aber letztendlich, muss man letztendlich auf die ganze Distanz gesehen vielleicht sagen, okay, man versteht das, wenn jemand so eine klare Vision von etwas hat und will die unbedingt umsetzen und dann muss er letztendlich da fast schon ein bisschen wie ein kleiner Tyrann seine Vorstellung durchdrücken, bis es eben dann wirklich tatsächlich so wird, wie sie sich's vorgestellt haben. Und bei diesem Album gibt ihnen die Zeit und der Klang recht. Und deswegen steigen wir direkt ein mit einem Album, mit einem Song, der aus dem Album, der, finde ich, ja, schon mit dem ersten Groove sofort abholt. Man ist sofort beim Kopfnicken. Es ist schön, wie der Groove sich entwickelt. Du spürst den Atem zwischen den Noten. Was ich bei diesem Album faszinierend fand, oder auch bei der Art und Weise, wie sie arrangiert haben, sie haben sehr in Clustern auch die Vocals aufgenommen. Das heißt, die Chorsätze waren fast ein Instrument. Und wie das reinkommt, das ist fast wie du mit Synthesizern oder Bläsersätzen arbeiten würdest. Und das ist alles so perfekt und mit so viel Seele. Die haben auch tolle Backing-Vocalists da immer dabei gehabt. Deswegen lasst uns mal einsteigen und eingrooven mit Black Cow.
2: Und auf die Vocals achten, das werde ich jetzt machen, wie du es gesagt hast.
3: Mach das.

0: Yeah, ich höre Jazz, ich höre ein bisschen Funk, ich höre auch ein bisschen Soul und ihr habt gerade eben Steely Dan gehört, ein Plattenvorschlag von unserem Ralf Black Cow. Und wenn ich den Walter Becker sehe, dem Gitarristen, Bassisten und Songwriter, und ich höre die Musik und ich sehe, wie der damals ausgesehen hat, ich hätte das nie miteinander in Verbindung gebracht, dass die so eine Musik machen, ja.
1: Ja, hier auch wirklich ein ungewöhnlicher Sound, oder, für die Band. Das ist, hier haben sie doch fast schon wie Earth, Wind & Fire geklungen, ne? Auf was zeigst du denn?
0: Auf das Mikro von Ralf. Er wird nichts sagen, wenn wir hören ihn nicht. Wir können die nicht hören, Ralf. Du hast dein Mikro gemutet, deshalb.
2: Okay, ich bin da.
0: Ja, komm, ja, du hast das Ding reingebracht.
1: Es klang so ein bisschen auch wie Earth, Wind & Fire. Ja. Also ich... Steely Dan ist ja vor allem auch eben der Bäcker mit seiner Gitarre, so super Soli und so. Aber das war, ja, du hast es Jazzy genannt. Ich muss sofort denken, boah, krass, also auch die Chöre und so, die Vocals, klang echt wie so ein Earthman and Fire Track, ja. Großartig.
2: Ja, sagen wir mal so, es gab eine ganze Reihe, auch das zweite Album, was ich heute mitgebracht habe, gehört eigentlich in dieses Spektrum Musik und auch die Zeit, also 77, also in den 70ern, gab es eine ganze Menge Bands, die in dieser Richtung unterwegs waren, und auch Earth, Wind & Fire hatten immer so ein bisschen Jazzy-Harmonien mit dabei. Insofern nur, die waren tendenziell schneller. Also Chuck Rainey hat hier Drums gespielt oder Bass gespielt und hat diesen wirklich sehr entspannten Groove entstehen lassen. Es ist halt so echt eine sau entspannte Musik, die wo aber dennoch unglaublich viel harmonisch passiert. Abwechslungsreich. Am Schluss hast du noch das Tenorsaxophon, was so nach draußen begleitet. Was man vielleicht noch sagen kann, ja, es ist eine so eine bisschen so diese typische Art von, ja, wie würde man das benennen? Das ist so ein bisschen so ein intellektuelles Drangehen, so ein bisschen ein Abstand zu dem Thema Trennung, wo er sagt so, also dieses Black Cow ist ein Getränk mit Rootbeer und Vanille. Und er sagt halt, trinkt das Ding aus und verschwindet, so mehr oder weniger. Also so ein bisschen böser Text, so einer sehr entspannten Musik. Man hat die Originalbänder sind verschollen von zwei Titeln von dem Album oder vom ganzen Album, das weiß ich jetzt gerade gar nicht mehr genau. Jedenfalls haben die beiden, also sowohl der Brecker und der Fagan, Donald Fagan, haben eine Belohnung ausgesetzt für das Auffinden von diesen Bändern, weil die weg sind. So, also man konnte die nicht nochmal aufpolieren und ein bisschen noch mehr in den Sound bringen. Ja, das so als Side-Fact. Aber es ist halt einfach großartige Musik. Und ich weiß noch, ich kam aus der Popwelt und habe mich erstmal so an so eine Musik ranpirschen müssen, die so ein bisschen so einen Abstand hat, so ein bisschen so eine Distanz zu etwas, die nicht so direkt im Text das Herz anfasst, sondern eben ein bisschen aus einer Distanz den Text beschreibt und gleichzeitig eben auch die Art und Weise dieser sehr intelligenten Harmonien, die auch herausfordernd sind fürs Ohr, wenn man das nicht kennt.
0: Ja, das hat, wie du schon gesagt hast, hat schon so diesen einen kleinen intellektuellen Touch hat das Ganze schon, ja. Wenn man sich auch allein, da haben wir so wieder typisch Amerikaner, das ist wieder alles so perfekt. Also das klingt perfekt, das ist bis zum Plattencover, das ist ja auch nicht einfach ein hingerotztes Plattencover, es ist jetzt kein, es sticht einfach trotzdem heraus, ja. Ich meine, das Plattencover, das ist so schlicht gehalten. Wenn ich mir angucke, so schwarz-rotes Design da ist so ein Model drauf, die ist Sayoko Yamaguchi. Ja, eine Japanerin, und das hat so viel Aussagekraft. Das ist einfach so ruhig und trotzdem strahlend. Und so finde ich es auch die Musik, ja. Dieses Strahlende durch die Instrumentalisierung und die ganze Produktion. Angeblich eines der produziertesten Alben in der Musikgeschichte, ne?
1: Und genau deswegen frage ich mich, eins der bestproduzierten Alben in der Geschichte. Und ihr verschmeißt die Masterbänder? Hey, shit, das klingt ja fast wie hier die NASA, weißt du? Wo ich sind auch. Die Telemetriedaten von der größten Unternehmung der menschlichen Geschichte, der Reise zum Mond? Ja, Daten, sorry, die haben wir irgendwie
0: müssen nicht mehr.
1: Weißt du, jeder Scheiß wird archiviert und wie kann das sein, dass da diese Bänder verloren gehen? Wir reden jetzt nicht von den 50ern irgendwie Sun Studios oder sowas, sondern ich meine 70er Jahre.

0: die Studioproduktion, oder?
1: Ja, sie konnten sich's, warum auch immer, also entweder hat die Plattenfirma sehr an sie geglaubt, oder sie haben auch mit Reeling in the Years und so schon ihre Hits gehabt, warum da die finanziellen Möglichkeiten eben auch da waren, das alles komplett auszureizen und die Leute in den Wahnsinn zu treiben. Und zum Thema Wahnsinn treiben können wir jetzt ans nächste Lied anschließen. Pack ist der nächste Song, den ich mitgebracht habe. Und das ist auch so ein Ding, wo man sagen kann, die haben, ich glaube sechs, ich bin mir nicht sicher, aber sechs Gitarristen von der A-Klasse, also von Champions League, haben die Solo einspielen lassen für dieses Lied. Und haben echt am Schluss eben den genommen, der zum Schlusswort kam, Jake Graydon. Und dessen Solo ist dann damit auch so ein bisschen in die Geschichte eingegangen. Und gleichzeitig hören wir einen Michael McDonald im Background singen. Die haben den in den Wahnsinn getrieben. Er musste immer wieder ein und dieselbe Phrase singen in allen möglichen Schattierungen. Er hat selbst am Ende gesagt, ich habe mir überhaupt nicht vorstellen können, dass man das in so viel Varianten singen kann. Also das ist so ein bisschen bezeichnend dafür, dass sie echt gekämpft haben, dass so etwas zustande kommt. Und letztendlich ist es dann vielleicht auch die Belohnung, dass man eben so viele Jahre später immer noch von dem Album sprechen kann und auch immer noch sagen kann, das ist gut gealtert, das kannst du jungen Leuten vorspielen, die sich für Musik interessieren, und die werden voll abgeholt. Immer noch, das brennt immer noch, und deswegen, ja, kann ich das Album empfehlen, und deswegen hören wir jetzt Pack und Steely Dan.

0: Aus dem Album Asia von Steely Dan, das war Pack. Und mir kam da sofort De La Soul in den Kopf, weil die nämlich das gesampelt haben, das Ganze aus dem Song. Also hier wieder eine Geschichte, wo ich sage, wow, das ist, ja, wie es Frank vorhin schon gesagt hat, das sind Earth, Wind and Fire Vapes, Vibes, nicht Vapes. Ihr habt mich verstanden. Also, klasse Nummer, schöner Track und für den Sommer eigentlich wunderbar passend jetzt auch. Ja, wahrscheinlich hast du das auch erst im Sommer entdeckt, Ralf, in deinem frühen Sommer deiner Jugend.
1: Ja, ganz bestimmt, genau. Genau so wird es gewesen sein. Nee, es ist schön zu sehen, wie diese Musik, wie alle, die dabei waren, was dazu beigetragen haben. Und es gibt die Geschichte. Wir haben hier jetzt gerade wirklich sehr schön, Jim Keltner hat Schlagzeug gespielt. Timothy B. Smith war Background-Sänger und der Chuck Rainey ist halt auch so ein Bassist, der mit der Zeit gehen wollte. Und er hat bei dem Song hat er geslappt im Chorus. Und eigentlich Steely Dan wollten nicht, dass er slappt, weil das war ihnen irgendwie zu modern, weil das gerade aufkam und sie wollten nichts, was jetzt gerade so modern irgendwie angesagt ist. Und da hat er sich so mit dem Rücken zu ihnen gesetzt und hat es eben den Sound so nach unten gemulmt, dass man es fast nicht merkt. Aber wenn du genau hinhörst, merkst du, dass dieser Chorus geslappt ist. Und dann haben sie es eben auch durchgehen lassen, weil es halt einfach unglaublich funky war und unheimlich gut gegroovt hat. Insofern gibt dann so ein bisschen ähnlich wie die Geschichten bei Billy Joel zuletzt, als wir von gesprochen haben, dass das so eine Clique wurde irgendwann, wo dann auch jeder seine Persönlichkeit doch mit einbringen konnte und auch einbringen wollte. Und du musst natürlich letztendlich, selbst wenn du starre Vorstellungen hast von dem, was du da haben willst, am Ende den Musikern ein bisschen Platz machen, damit die sich irgendwie da auch ausleben können, weil sonst wird das ja eigentlich nur starr. Und das waren diese Platten von ihnen halt zum Glück am Ende doch nie.
2: Es ist schon echt faszinierend, wenn du überlegst, was da für ein Aufwand getrieben wurde. Das Album wurde in 6 verschiedenen Studios aufgenommen. Die Produktion lief ein halbes Jahr oder sowas, von 76 bis weit 77 rein. Über 40 Session-Musiker haben da noch mitgewirkt und dann noch ganz viele Leute, werden hier sogar namentlich genannt, die an der Produktion irgendwie einen technischen Job hatten. Einer hat zum Beispiel einen Job, der ist Bagman. Ich weiß nicht, also der Taschenmann, der Wasserträger, ist es dem sein Job gewesen, so wie bei Tour de France? Weißt du, einer muss dann so hinten die Flaschen holen und dann wieder ans Feld ranfahren, so der Bagman. Keine Ahnung, was dem sein Job war. So. Aber dieser Riesenaufwand und für der doch am Ende halt Popmusik. Das finde ich so interessant, wie ordnet ihr das zeitlich ein? Weil wir sind ja genau 76, 77, 77 ist dann rausgekommen. Das ist genau das Jahr, wo er dann popkulturell die Punk- und New Wave-Revolution kam, die sich ja irgendwo auch genau gegen solche Produktionen gerichtet hat. So dieser Vorwurf, wo ihr in der Rockmusik ist einfach so abgehoben, ey. Immer noch größere Aufwand und noch mehr Studio und noch avantgardistischer, exzentrischer. Und jetzt geht's wieder zurück auf die Straße. 2, 3, 4, Garage und einfach krachen lassen, selbst wenn du nicht spielen kannst. Egal, so. Also diese Punk- und New Wave-Geschichte. Wisst ihr, wie das dann letztens dann auch den Musikern dort eingefahren ist? Oder was ich eigentlich fragen wollte, ist es dann auch so deren Zenit gewesen? Weil die haben ja danach auch 3 Jahre kein Album mehr gebracht und dann nachts natürlich auch noch Masterpieces geliefert. Aber da waren die erstmal 3 Jahre raus nach dem Album her. Und die Musik hat sich brutal gewandelt.
1: Ja, wobei ich glaube, dass Menschen, die Steely Dan gehört haben, mit Punk wenig anfangen konnten. Und denen das auch relativ egal war, ob es da eine Punkbewegung gibt mit irgendwelchen Jungs, die meinen, sie müssten sich auflehnen gegen irgendwas. Also das war ja schon auch eine sehr gesunde Szene dann in L.A. auch zu der Zeit, die einfach sich auf ihre Musik konzentriert haben. Wie gesagt, wir hören ja heute noch ein anderes Album, was irgendwie auch in dieser Art ist und was auch in diese Zeit passt. die waren in ihrer eigenen Bubble, glaube ich. Ich glaube, die haben da jetzt nicht so drunter gelitten, dass irgendwo stunk gemacht wurde. Das sind halt auch komplett verschiedene Musikgenres. Ich weiß nicht, ob die sich berührt haben. Was ich eher glaube, also Leute, diese Poser-Rocker, die waren, glaube ich, eher davon betroffen, also Hair-Rock und so, weil das Image einfach auch sehr stark war bei denen. Das waren halt die hübschen, geschminkten Jungs mit den langen Haaren und die waren halt irgendwie plötzlich out. Und das fand man dann irgendwie halt auch ziemlich uncool. Das hat auch viel mit Fashion zu tun. Und ich finde auch Punk hatte viel mit Fashion zu tun. Und ich glaube, die haben sich eher berührt als diese Leute, weil die waren Musik gemacht.
2: Ja, und außerdem. Also, auf jeden Fall war, was du sagst, eine ganze Reihe Bands sind da schon von dieser Punk-Welle dann weggespült worden. Gerade auch in England.
0: Ja, aber das ist ja das
1: Stück. Vielleicht in England mehr.
2: Wahrscheinlich ist es so, weißt du, die Yacht-Rocker. Die waren da immun dagegen. Wahrscheinlich so ähnlich wie heute Chaostage in Sylt und so. Das eine lebt neben dem anderen. Wunderbar. Das war dann ein total vorstellen. Wenn du Yachtrock in Los Angeles hörst, war diese Straßen-Credibility-Revolution aus England von der Arbeiterklasse, das ist dann die abgeperlte.
1: Wahrscheinlich, ja. Würde ich es mir erklären, ja.
0: Ja, wir haben immer schon, vor allem was mir im Nachhinein aufgefallen ist, zwei Musikwelten. Das war die englische Musikwelt und das war die amerikanische Musikwelt. Und ich glaube, die haben sich da tatsächlich zu der Zeit, haben jeder da sein eigenes Ding gemacht. Und den Punk hatte 1977 in Amerika, soweit ich weiß, keinerlei großen Einfluss auf die Musik.
2: Die Ramones?
0: Die Ramones waren keine Punker, das waren Rocker, das war eine Rockband, aber keine solche Punker, so wie Sex Pistols oder sonst irgendwas. Also ich denke schon, dass der Amerika davon sich noch ein bisschen abgekapselt hat von dieser, das kam dann erst mit MTV auf, dass die dann auch darüber geschwappt sind, diese ganzen Sachen 80, aber ansonsten denke ich, haben die ihr eigenes Ding gemacht, wie Ralf sagt. Ich glaube, die hatten ihre Fans und die anderen hatten dann halt ihre Fans.
1: Das ist ja immer ein Thema auch zwischen Frank und mir schon gewesen. Wann ist der Punk entstanden? Wo kam der her? Etc. Und die Ramones. Ja, für mich waren die Ramones eben auch nicht das, was ich mir unter Punk vorstelle. Sagen wir es mal so. Die Ramones waren für mich eine Band, die eher nach Rockern aussahen, zerrissene Jeans und Lederjacken und lange Haare und ansonsten sehr, sehr schnellen Rock gespielt haben. Und dagegen jetzt die Pistols, wo du halt dann wirklich Blut und irgendwie Sicherheitsnadeln durch die Wange und was weiß ich, Sid Vicious hat sich auf der Bühne zugerichtet, dass er geblutet hat wie ein Schwein etc. Und dieses richtig dreckige, was ich mit Punk verbinde, wo ich sage, okay, no future und so diese Slogans, diese ganze Ästhetik, die damit kam, eben auch über McLaren und wie heißt sie? Westwood, das war für mich eher Punk, so das habe ich damit verbunden. Da habe ich Amerika nie so in diesem Punk gesehen. Für mich war Amerika immer kontrollierter und auch die Ramones waren eigentlich nicht scheiße, so die waren einfach sauschnell und ein bisschen trashy auch, aber ja. Aber wenn man sie so sehen will, mein Gott, geht das auch okay. Also letztendlich.
2: Es ist halt, also klar, das ist ein Unterschied, aber es ist halt eine sehr eurozentristische Vision. Der Begriff Punkrock, by the way, ist American. Und also klar, in England ist diese Ästhetik viel, viel wichtiger, die Mode. Und das ist tatsächlich ja auch kontrolliert. Du hast ja selber genannt, McLaren und der erste Manager von den Sex Pistols und die Westwood, die haben das geplant. Das ist eine gecastete Band. Das ist nicht hier vier Kids, die irgendwie zusammen aufgewachsen sind in East London und dann hier losmachen, sondern das wurde gedraftet, gecastet, geplant als Kulturrevolution. Aber tatsächlich in den USA, gerade in New York, rund um das CBGB, dort ist halt echt so eine, also auch eine neue Subkultur entstanden und die ist schon Punkrock, die ganze Attitüde eben nicht mehr.
1: Die hat aber so viel mehr von mit Kunst noch.
2: Yachtrocker, sondern halt kurz werden, knapp werden, da zählt auch Patti Smith dazu, die natürlich musikalisch auch weit weg ist von dem, was den englischen Punk
0: definiert. Ja, aber du sagst das ja schon, Punkrock.
2: Das ist natürlich auch die amerikanischen Bands, die vorher waren, diese Garage-Rock-Leute aus den 60ern, Bands wie MC5 und so. Also Punkrock hat schon eine große Verbindung auch zu USA. Super spannende Debatte, aber leider führt es uns eigentlich von diesem Thema weg. Ich wollte sagen, was halt
0: die Idee
2: ist, wieso in dieser Zeit 1977 so ein Album rauszuhauen. Es war auch super erfolgreich.
1: Ja, ich denke vor allem, man muss halt sehen, das eine sind wirklich musikalische Anfänger Und wir haben es hier mit den absoluten Meistern zu tun. Und ich glaube, wie in jeder Kunstform sind die Meister immer ein Stück weit auch für sich. Also die, da entsteht eine Bubble und die befruchten sich gegenseitig, haben aber mit dem anderen, mit dem, das sind die Könige und hier ist der Pöbel sozusagen. Insofern glaube ich, hat sich das einfach wenig berührt und deswegen war das ja dennoch auch ein sehr erfolgreiches Album genau in der Zeit. Und deswegen hören wir jetzt den letzten Song aus dem Album, den ich mitgebracht habe. Und der nennt sich Josie, fängt ein bisschen skurril an, was die Harmonik angeht, was sie ja immer gerne gemacht haben, was ich auch sehr an ihnen liebe. Und dann wird er aber doch sehr schön funky und holt dich irgendwie ab. Und deswegen hören wir das jetzt mit auch Larry Carlton hier wieder an der Gitarre. Und man merkt einfach, das ist eine gute Musik für eine gute Zeit. Und das können wir sowas von gebrauchen. Und deswegen hören wir jetzt die Josie.

0: Josie war das von Steely Dan aus dem Album Asia und das Ganze mitgebracht von Ralph Valentiano. Herzlichen Dank für die wunderschöne Platte, für das Ganze einfach wunderbar in den Mittwochabend eingeschweißt sozusagen. Summer Feeling, leichtes Feeling mit sehr viel Klasse. Danke dir, Ralph.
1: Konntet ihr was damit anfangen?
2: Auf jeden Fall. Also Steely Dan ist tatsächlich so, ich habe die in meinen jungen Jahren, wo ich schon tief in dieser Vintage-Quest war, habe ich die gar nicht gekannt. Ich habe die relativ spät in meinem Leben kennengelernt und dann den einen Hit kannte ich natürlich, ach, die sind es. Ja. Und ja, es ist eine Wahnsinnsband. Also das ist halt echt, aber vielleicht allein schon meine Kennenlernphase entspricht ganz vielen Leuten. Das ist in Deutschland underrated. Das ist aus Amerika. Das ist eben aus einer Zeit, wo Musik eigentlich dann in eine andere Richtung ging. So der Mainstream irgendwo auch. Aber ja, es ist ein großartiges Album. Das sind echt Hammermusiker. Steely Dan kann man echt, also ich kenne die aus den 80ern nicht so gut, aber ich kann sagen, alles, was die in den 70ern gemacht haben, ist ein Premium-Album. Also jedes einzelne. Also das wirkliche Albenmusik. Ja. Die Steely Dan, die hätten sich nie hingegeben für irgendeinen Filler oder sowas. Ja, das gab's nicht.
1: Ja, sehe ich ähnlich. Steve, weil du ja auch mehr aus der Darkwaving Ecke und mehr aus dem englischen
0: kommst, auch
1: so ein Postpunk, nennen wir es Postpunk.
0: Nein, ich mache diese Sendung ja auch, um Menschen zu verstehen. Ja, ich versuche immer euch zu verstehen mit eurer Musik. Ich weiß, der Frank zieht gerade die Augen hoch, der weiß es. Aber das ist sowas, wo man jetzt wieder, das ist ein Stück Ralph Valentiano. Wenn man dahin gehört hat, dann weiß man halt einfach, worauf Ralph Wert legt. Das sind vielleicht wieder andere Gesichtspunkte, auf die zum Beispiel Frank Wert legt, wenn er sich ein Album aussucht und vielleicht, wo ich mir andere Sachen überlege, aber das ist das typische Ralph Valentiano Album, weil es einfach so eine Sache ist, die du hinsetzt und du hörst so viel. Das ist wie so ein Bild, so ein Gemälde, wo du dir jeden Tag anschauen kannst und jeden Tag was Neues drauf entdeckst und das ganze rundes Gesamtbild ist, aber du entdeckst immer wieder neue Sachen drauf und das Ganze passt eben harmonisch perfekt zusammen. Ein typischer Ralph einfach.
1: Und kannst du das nachfüllen dann oder ist das für dich schwer, bei so einer Musik einzusteigen?
0: Hallo, das ist so wie, ich kann mir das vor, wenn ich so ein Trash-Metaler wäre, so, kannst du damit auch was anfangen?
1: Nein, natürlich kann ich
0: was damit anfangen, das ist klasse, das sind halt einfach, da bin ich ja auch dankbar, weil das, man sitzt ja doch manchmal auch zu Hause und hört einfach so Musik und da hört man sich richtigen Schrott teilweise, muss man sich da anhören und dann ist es immer gut, wenn man wieder mal einen Input kriegt, ich kann das die Lieder schon, aber ich bin jetzt auch nicht der das jeden Tag angehört hat, aber ja, es ist dann wieder mal so ein Punkt, wo ich sage, okay, da ziehe ich mir das nochmal raus und höre ich es mir einfach nochmal an. Ja, danke nochmal dafür.
1: Ja, und dann kommen wir zum nächsten
0: Kandidaten. Jetzt müssen wir viel Verständnis aufbringen, jetzt kommen wir zu unserem Frank.
2: Ja, ich habe mir schon gedacht, bei deiner Antwort, dass du da so eine Brücke gebaut hast. Oje, oje, jetzt wäre ich richtig unter Druck gesetzt. Weil ich werde anhand von meiner Musik tiefer meine Psyche so analysiert. Und jetzt bei der Platte, ja, das weiß ich nicht, wie ihr das interpretiert dann. Ne? Denn es wird wieder ein bisschen experimentell. Hier ist Krautrock, Baby! Und tatsächlich habe ich eine der wahrscheinlich größten Krautrock-Platten am Start von einer der bedeutendsten Krautrock-Bands, gerade wenn wir auch dann von internationaler Legacy reden. Ich habe heute Can mitgebracht und das Album Ege Bam Yasi von 1972. Und das ist in Cans erster Bandphase, ich weiß gar nicht, das ist das vierte oder fünfte Album von ihnen, mit dem japanischen Sänger noch Damo Suzuki, der da sozusagen fast in seiner Prime war. Und Can mittlerweile eingespielt, Jahre schon Erfahrung gehabt. Das ist das erste auch, glaube ich, was aufgenommen wurde in dem Inner Space Studio, wie sie es genannt haben. Die hatten dann so über Jahre, das ging auch in den 80ern, haben auch andere Künstler aufgenommen. Der Goldene Reiter zum Beispiel wurde da aufgenommen. Die Inner Space Studios in Erkenschwick bei Köln, so ein kleines Dorf auf dem Land, altes Gebäude und dort drin, hey, haben die so einen akustischen Psyche-Tempel aufgebaut und dort halt in endlosen Sessions diese Musik gemacht. Die ganze Vorgehensweise von Can, wie die ihre Alben aufgenommen haben, die lief halt so ab, die haben sich erstmal ordentlich LSD eingebaut und dann haben die sich so synchronisiert auf mentale Art und Weise und haben dann stundenlange Sessions gemacht. Einfach gespielt, ohne dass vorher irgendjemand dem anderen gesagt hat, was er schon am Start hat. Und daraus, aus diesen stundenlangen Sessions, hat man dann die Perlen, die Highlights, hat man dann sozusagen rausgeschnitten. Und das waren dann die Tracks. Sozusagen hat jeder von den Musikern, hat auch Autorenrechte daran, jeder hat da mitgewirkt. Und manchmal sind es dann nur so ganz kleine Passagen, manchmal sind es dann so ganz lange 20-Minuten-Jams, die halt irgendwie perfekt waren, ne? Und ich habe jetzt hier heute mal drei kleinere Songs mitgeschmissen und das erste schmeiß ich mal da rein.
0: Moment, stopp, ich muss noch ich muss hier unterbrechen an dieser Stelle. Du hast den Namen des Albums gesagt, sagst du den bitte nochmal?
2: Ja, ich weiß nicht, ob ich es richtig ausspreche. Ege Bamyasi.
0: Ja, genau, was heißt das denn?
2: Das ist die Band heißt der Can. Can kannst du das Bück übersetzen und auf dem Albumcover ist halt so eine Konservendose drauf, die sie halt beim Türken gekauft haben. Und das ist ein Okraschoten. Türkische Okraschoten. Also es ist türkisch, ich weiß nicht, ob ich es richtig ausspreche.
0: Ja,
2: Ich glaube schon Ege Bamyasi, ja.
0: Genau. Wahnsinn, ja. Also nur allein, um das schon ein bisschen so auf die Musik einzustimmen, die Idee, die dahinter steckt, ja. Also die kommen
2: Ich nicht, ob die Okraschoten jetzt mit der Musik zusammenpassen. Das ist, glaube ich, eher die Büchse halt. Also Can, hier kommt eine Konserve so.
0: Ja, aber trotzdem experimentell das Ganze. Also würde ich jetzt mal sagen. Und dann jetzt musst du noch den Schlagzeuger nennen, bitte.
2: Na, den hätte ich eh erwähnt. Auf die Musiker wäre ich noch zu sprechen gekommen. Ja, aber beim ersten...
0: Den brauche ich jetzt. Das sagst du immer so schön. Komm, jetzt sag an den Song mit dem Schlagzeuger.
2: Jackie Liebezeit.
0: Ja, genau. Hey, geil. Komm.
2: Die Musiker von Can, die sind halt alle Premium. Ich meine, das ist auch so ein interessanter Mix. Zwei oder drei von denen kamen eigentlich so aus der Hochschule, Musikhochschule in Köln. Und die hatten in den 60ern halt mit Stockhausen studiert und Zwölftonmusik und Highly Classic Intellectual. Und jemand wie Jackie Liebezeit, der kam eher von unten in die Musik. Der war Jazz-Schlagzeuger und einfach nur Drummer, intuitiv, repetitiv.
1: Wie Collins zu Genesis.
2: Das weiß ich nicht, war das so, ja?
1: Ja, weil das sind ja auch alles so Kunstjungs gewesen und Collins kam so von der Arbeiterklasse.
2: Ja, und der Song, den wir als erstes hören, ich habe so ein paar kürzere mitgebracht, das bietet sich eben auch an bei der Platte, dass du ein paar kurze Can-Songs findest. Die meisten Klassiker sind relativ lang, aber hier der erste, der heißt Spoon und der wurde halt auch als Single veröffentlicht und das war tatsächlich ihre erfolgreichste Single, möglicherweise in ihrer ganzen Karriere. Das war in Deutschland Film, in irgendeinem Film wurde das...
0: Achtung, jetzt kommt es in einer TV-Serie, Das Messer, wer kennt die Serie nicht mehr?
2: Das Messer, deutsche Psycho-Hitchcock-Adaption und naja, das hat ihn halt zum Wohl ein bisschen gewissen Bekanntheitsgrad gebracht, als auch der Band halt ordentlich Geld verdient. Wow, du hast mal was bei einem Film untergebracht, cool. Ja. Das war damals bei, gibt es tatsächlich mehr Krautrock-Bands, die auch immer wieder sich mit so Filmjobs über Wasser halten mussten. Oft dann so B- oder C-Movies. Und bei Can war es anfangs auch so. Und aber der Tatsache, dass es eben Filmmusik ist und auch als Single gekommen ist, verdient es halt, dass es so ein kurzer Track ist. Spoon von Can.

0: Die Nummer 6 der deutschen Charts, Single Charts aus dem Jahr 1971 oder 72, das war Can und Löffel. Spoon von dem Löffel in die Dose, mitgebracht von unserem lieben Frank Stoner. Und wir wissen ja alle, der Frank ist ein Krautrock-Fan, ne? Ein richtiger Krautrock-Fan. Und da gehört natürlich Can, gehört unbedingt dazu rein. Und man hört halt auch schon, ich höre da so indische Anleihen noch mit drinnen. Also da ist so experimentell schon einiges unterwegs gewesen. Aber ich muss sagen, man kann sich das tatsächlich noch anhören. Es gibt Tracks, wo ich sage, jetzt ist dann mal genug. Vor allem, wenn dann im Schlagzeug die Monotonie einsetzt, was jetzt hier ist, aber nicht der Fall war.
1: Ja, also es gibt natürlich lange Can-Tracks, die sehr experimentell sind und die dann nicht so leicht ins Ohr gehen. Oder muss das schon das dritte Ohr schon sehr auf sein. Aber ich finde interessant, weil gerade das Schlagzeug ist das, was für mich eigentlich immer mir hilft, auch durch die experimentellsten Sachen durchzukommen. Weil einfach so Jackie Liebezeit, das, was du monotonisch nennst, würde ich repetitiv nennen, das ist halt Trance. Das sind so die Vorläufer auch von so Trance-Rhythmik, die dann in der elektronischen Musik ja bis heute sehr, sehr dominant aus sind. Ja, und cool auch diese Orgel, die hier Irmin Schmidt gespielt hat. Eine Farfisa. Kennst du die, Ralf? Das ist der
2: italienische
1: Orgelhersteller. Der hat diese cheesige, hohe, diese 60er.
2: Ich hab ein Sample von den Dingern, ja. Ja, kenn ich. Ja, es ist auf jeden Fall eine Musik, wo du dich für öffnen musst. Und klar, du hörst halt auch Studiotechnikfehler, die passieren, weil das letztendlich eben alles sehr spontan passiert und man jetzt nicht so den Wert scheinbar auch legen konnte, um besondere. Das Schlagzeug ist halt sehr klein, sehr eng und passiert da irgendwo. Die Vocals waren sehr weit vorne und so. Also ich kann mir vorstellen, wenn du irgendwie auf dem Trip bist, holt dich das komplett weg und baut sich halt ein Mantra auch auf. Ne? Also das ist, ich glaube, das ist ein bisschen ähnlich wie bei Mantren, bei einer Musik, die dich eben ja repetitiv, wie du sagst, dass du dich da mehr oder weniger reinfallen lassen musst und abholen lassen musst.
1: Bei allem volle Zustimmung. Tatsächlich ist das erste Album eben in ihrem eigenen Studio, was sie aufgenommen haben. Vorher hatten sie auch immer Conny Plank am Start, der Go-To-Guy-Produzent in Deutschland in den 70ern. Hier haben sie halt selber produziert. Und ja, finde ich auch, du hörst da dann schon gewisse Schwächen raus. Aber es ist gleichzeitig ein Zeitdokument. Man könnte wahrscheinlich heute auch die Sounds aufwerten, aber das machen die nicht, weil die sagen, ey, das ist 1972 gewesen. Und dafür ist es halt auch wie so oft im Krautrock, ey, seine Zeit so brutal voraus. Also die sind so ihre eigenen Wege gegangen, eben auch die ganze Herangehensweise, wie du Musik machst. Hier schon bei diesen Krautrockern, da gibt's halt keinen Songschema, wo du Strophen spielst und dann Solo oder sowas, sondern wir lösen uns von allem, wir lösen uns von den Blues-Schemata, wir lösen uns von den Chorden, wir fangen einfach bei Null an und das hörst du halt da. Und dann eben all diese Leute super an ihren Instrumenten, zum Teil eben klassisch ausgebildet und so weiter. Und dann
2: wobei du das aber gerade dann in so einer Musik nicht mehr hörst, ne? weil du dich ja schon sehr auf einem Ton befindest. Das ist ein bisschen wie bei indischer Musik, wie bei auch orientalischer Musik. Du hast einen Drone, das ist ein Grundton, das heißt, du bist harmonisch sofort eingeschränkt und bewegst dich halt durch die Improvisation immer wieder auf diesem Ton. Was ich sehr spannend fand, die waren, wie du schon sagst, ihrer Zeit tatsächlich auch voraus, weil sie die ganze Zeit eine Farfisa-Rhythmusbox eingesetzt haben. Ich habe jetzt mal geguckt, was das für ein Ding war. Und das hat den Drummer natürlich ein bisschen auch geführt, sozusagen. Der hat sich wie so ein Click-Track, der die ganze Zeit macht, dann sich da drauf gesetzt. Und dadurch blieb das ganze Ding eben in der Mitte steady, so dass du dann ansonsten gut mitwackeln kannst. Da kannst du den Kopfnicker machen. Ja.
1: Hast du rausgefunden, was das für eine Drummaschine ist? Weißt du schon?
2: Ich hab's gerade gesagt. 73, eine Farfisa Musikbox hieß das Ding. Farfisa Rhythmusbox. Rhythmbox von Farfisa, die haben scheinbar auch Drum.
1: Okay. Ja. Da war wahrscheinlich der Irmin Schmidt im Italienurlaub, hat ein bisschen was mitgebracht hier
2: nach Hause. Ja, vielleicht.
1: Gleich das neueste Spielzeug eingesetzt.
2: Ehrlich. Ja.
1: Das ist, weißt du, weil die von der klassischen Musik kommen, Musikhochschule Köln, 60er Jahre, ist jetzt nicht so die Klassik, dass man da Mozart lernt. Das war diese experimentelle 60er Klassik, wo eben auch schon dieses Repetitive, dieses Drohnen, hast du es genannt, so sagt man in der Musikgeschichte, das, was wir DJs eher Loops nennen, ne? Das haben die in den 60ern dort auch direkt entwickelt.
2: Ja, der Drone ist der Grundton.
1: Oder auch Philip Glass und so. Das waren natürlich schon so geistige Vorläufer, auch von dem, was Can dann mit der Rockmusik fusioniert haben.
2: Ja, dass du das einordnen kannst. Der Drone ist der Grundton, der da liegt, ganze Zeit. Und die Loops, das sind dann die Sachen, das haben ja auch die Beatles gemacht, ne? Dass sie dann so kurze Klang-Dinger gebaut haben, die sie dann zusammengeklebt haben und die ganze Zeit im Loop liefen oder in irgendeiner Form den Loop haben entstehen lassen, ja.
1: In der Tat, ja. In England gab es da auch, wir hatten doch hier diese Platte, die habe ich doch auch mal mitgebracht vor ein paar Sendungen, wo auch Barbara O'Reilly drauf ist von The Who. Hm. Und das ist ja auch genau das, O'Reilly, da geht es ja um diesen Reilly so. Also und das spiegelt sich hier in Can wieder und in The Who haben damit auch gearbeitet, mit diesem neuen Konzept von Musik, was halt einfach so das sprengt, wohin ja diese ganze Prog-Mucke unterwegs war, rauskommen aus den 60ern, wo du noch Songs geschrieben hast, hin zu progressiver Musik und gerade der Weg des Krautrock, der war dann echt in so eine Musik zu kommen. Ja, es ist interessant, wie du es genannt hast, wie Mantren singen. Das finde ich passt ganz gut, weil es ist halt so eine Musik ohne Anfang, ohne Ende.
2: Ja, das ist ja, ich glaube, dass die schon alle ein bisschen zu der Zeit aus Indien auch beeinflusst waren, oder?
1: Jedenfalls.
2: Also gerade indische Musik, Ravi Shankar war das, es kam alles gerade mal so in die westliche Welt und das hat die alle abgeholt irgendwie.
1: Genau, bei Ravi Shankar war es dann so, der hat halt da in Amerika dann bei diesen ganzen Hippie-Festivals gespielt und guess what, das hat tatsächlich den Hippie-Bands geholfen, dann eben auch überzugehen von Songspielen hin zu 20, 30 Minuten live, auch gerne mal eine Stunde so jammen und es geht natürlich nur, wenn du dann eben dein Instrument auch saugut kannst, sonst wirst du dann völlig chaotisch und wild, aber ja, und in Can, die sind eben diesen Krautrock-Weg gegangen. Du hast ähnliche Ideen. Wir jammen zusammen, wir planen da nichts. Wir orientieren uns an anderen Kulturen überhaupt, also so diese ganzen Formate sprengen. Und das, was Can dann echt meisterhaft gemacht haben.
2: Und der Punkt ist halt, du kannst so eine Musik, das sind halt auch wirklich immer Zeitdokumente. Du kannst diesen Song kannst du nie wieder so spielen. Also das ist dann wirklich dieser Moment, in dem das Ding entstanden ist, in dem die Musik entstanden ist. Und Punkt. Das ist wie, ja, wenn was rein über Improvisation läuft, kannst du es halt nicht so wiederholen.
1: Na, dann schmeißen wir noch einen rein. Ich habe da wirklich kurze Songs genommen. Der hier ist der längste von den kurzen. Sing Swan Song. Auch hier vielleicht Damo Suzuki am Gesang. Hier Japaner, vielleicht dem seine Hommage an sein Schwanensee, vielleicht Moment, kann man das so sagen? Urteilt selbst.
0: Ein Schwan. Ah, ja, jetzt habe ich den Moment verpasst. Ich habe gedacht, du fragst uns jetzt, sorry. Ah, hier, Schwanensee. Sing Swan Song. Let's go.

0: Can waren das mit Sing Swan Song. Und ich frage mich immer, wenn sie, ist, warum haben die eigentlich immer Englisch gesungen? Warum haben die eigentlich dann nicht mehr ins Deutsche? Ist, war das damals noch nicht so, war man noch mehr in dem Englischsprachigen unterwegs, dass man es gesagt hat, eigentlich wäre eine Krautrock-Band, wäre ja eigentlich logisch, dass sie dann alles auf Deutsch machen, oder?
1: Ja, es gibt auch einige Krautrock-Bands, die auf Deutsch gesungen haben. Manche auf Englisch, weil ich glaube, für viele Krautrocker war der Antipod in den 70ern war halt so Schlager und Volksmusik und damit hatten schon Sorge, dass wenn du zu deutsch bist, dass du dahin kommst. Aber bei Can hat es auch den einfachen Grund, der Sänger ist Japaner, der ist kein Deutscher, der konnte kein Deutsch. Der konnte auch kein Englisch richtig, so als die den der Band hatten. Der hat dann wirklich manchmal nur so phonetisch gesungen. Weißt du, wie ich so als Kind, wenn ich die Beatles nachgesungen habe als Grundschüler, du kannst gar keinen Text, du klingst halt Englisch. Da gibt es echt Aufnahmen von Suzuki, wo das so ist, ey. Da manchmal hat man es auch mal rückwärts abgespielt, dann die Tonlinie und so weiter. Ja, also das ist aber einer der Hauptgründe. Jetzt
0: okay.
1: Damo Suzuki ist Japaner. Ein Wort zu Suzuki, der hat echt auch dafür geführt, dass diese Krautrock-Mucke in Japan sehr wahrgenommen wurde. Und Damo Suzuki, das ist wahrscheinlich der erste Japaner, der in irgendeiner westlichen Band eine bedeutende Rolle einnimmt. In Japan ist der Superstar, selbst heute noch, ja. Interessanterweise ist er dann, nachdem er dann ein paar Jahre bei Can war, irgendwie die haben ihre Sänger verbraucht. Das war schon der erste Sänger, das war ein New Yorker, der war nach zwei Alben schon verbraucht. Die verbrauchen sich psychisch dann. Ne? Der Damo Suzuki nach seiner Zeit bei Can ist er dann so wie so ein Pendel ins andere Extrem gegangen und hat sich dann den Zeugen Jehovas angeschlossen. Ich meine, wow, was für ein Move.
2: Ja, zum Song vielleicht nochmal das Interessante war, es waren 6/8, 1, 2, 3, 4, 5, 6, 1, 2, 3, 4, 5, 6. Deswegen hast du dieses wiegende Gefühl mit den Naturklängen und dem Plätschern am Anfang gab einfach schon so ein bisschen den Charakter von Wasser, was ich ganz schön fand.
1: Richtig, oder? Ein bisschen der Zen-Garten auch, ja?
2: Ja, so diese Ecke. Kanye West hat das übrigens gesampelt, wusstest du das?
0: Ja, aber ich wollte es nicht sagen.
1: Ja, ich kenne es nicht, aber ich habe davon gelesen. Also die wurden ganz oft natürlich gesampelt. Das ist ja das. Diese Mucke, die, okay, immerhin hatten sie auf dem Album auch in Deutschland Nummer 6 in den Charts. Aber insgesamt ist das halt auch im Nachhinein, ist die Legacy halt echt gewachsen, weil bei dem Song zum Beispiel, da hörst du auch, und da würde mich dein Take interessieren, Steve, da hörst du doch auch schon so diese 90er-Bands, so, du hörst doch da schon Radiohead und so, ja, diese Art, wie die Gitarre gespielt. Ein bisschen das Traurige, auch das ist auch schon Proto-Gothic, wenn ich so sagen darf.
0: Proto-Gothic?
1: Und diesen 90er-Indie-Bands haben ja auch, das offen gesagt, die Referenzen zu kennen. Da gibt es Covers, es gibt Hommages und so.
0: Ja. Du, es gibt, das fängt ja schon Ende der 70er an, Iggy Pop, der extra deshalb nach Berlin dann gegangen ist, mit David Bowie zusammen. Der hat Krautrock und auch Can abgefeiert, weil sie eben einen eigenen Sound gebildet haben, eine eigene Stage, die du halt sonst in den anderen Musiken, wir haben es ja vorhin gehabt, nicht gehört hast, ne? Na klar.
1: Wobei Bowie, vor allem Bowie, ja, generell.
0: Also ich weiß von Iggy Pop, von Bowie weiß ich nicht.
1: Diese neue Geschichte, die den so fasziniert hat, dieser Dinger-Sound, das hatten wir ja schon mal, das ist, was dann Bowie so extrem inspiriert hat. Aber ja, der hat natürlich auch Can gehört, der fand diese ganze elektronische Szene da hochinteressant. Ja, der letzte Song, den ich dabei habe, ist auch nochmal erfolgreich, ist auch nochmal Filmmusik. Tatsächlich Vitamin C heißt der Track. Das war mal in einem Tatort, war das mal Musik. Ich meine, das ist auch, was sagt uns das über die Fernsehgeschichte 1972, 73 oder so? Solche Mucke im Tatort Sonntag lief für das Millionenpublikum. Großartig.
2: Aber Doldinger hat auch die Tatort-Musik geschrieben, oder? War das nicht Doldinger?
1: Ja, er hat die Musik geschrieben, aber dieser schön jazzy und so.
2: Ja, aber im Endeffekt anspruchsvoll auch.
1: Ja, geiler Scheiß. Und die nochmal so einer meiner Lieblingssongs von Can überhaupt macht. Und wie gesagt, hey, die haben viele Alben gemacht. Das ist übrigens erst das dritte Album hier, das hier. Hier ist eins der Masterpieces auch von Jackie Liebezeit, dem Schlagzeuger. Ja, achte mal drauf, hier auf der Schlagzeug. Den Tipp braucht's gar nicht, weil du kannst gar nicht anders als auf das Schlagzeug achten. Und denkst dir, shit, ey, was spielt denn der Typ da? Und wie anders ist das als alles, was du sonst gehört hast, so, ey. Das ist wirklich so dermaßen cool und inspirierend. Und ich glaube, das können auch viele gar nicht nachspielen, weil es ist halt sowas Individuelles, ja. Jackie Liebezeit am Schlagzeug, Vitamin C.

0: Vitamin C. Das Ganze von Can, eines der erfolgreichsten, muss man ja sagen, Deutsch-Krautrock-Alben aller Zeiten ihrer Zeit. Der Song macht es deutlich, wie es ihr vorhin auch schon erwähnt habt, meiner Meinung nach auch voraus, wenn man sich überlegt, wann der Song entstanden ist. Er kam ja nicht aus den 80ern oder 90ern, sondern aus dem Jahr 72, wenn ich mich recht entsinne, oder?
1: Ja, 1972. Und ich träume immer so, ich hätte gern so eine Zeitmaschine, weißt du. Und ich würde doch nicht gucken, wer hat die Pyramiden gebaut. Nee, ich würde da mit der Musik spielen, so. Die Platte, hey, die könntest du auch so Mitte der 70er irgendwo in New York auf so einer Black Music Party auflegen, so. Und mal gucken, wie da die Leute reagieren. Und ich traue mich wetten, dass die das total abfeiern würden und sagen, what the fuck, weißt du, was kommt jetzt? Weil, und das möchte ich Ralf fragen, so, ey, erreicht dieser Avantgarde-Funk, erreicht das so dein funky Herz?
2: Ja. Sagen wir so, ich finde es erstaunlich, dass das 72 passiert ist. Ich merke, dass er sich aus den Schemata von klassischen Rockbeat, dass er den gebrochen hat und bewusst anders vorgegangen ist und diese vielen schnellen Kicks gespielt hat. Bum, bub, bub, bub, bub, bub, bub, bub, bub, bub, immer wieder bub, bub, bub, immer diese Kick, die er dann die ganze Zeit spielt, variiert und dann mit diesem Tom-Fill arbeitet. Das ist schon sehr eigenwillig und sehr eigen und das ist der Teil, der mich beeindruckt bei dem Song, ja.
0: Ja, jetzt sind wir alle ganz beeindruckt hier.
2: Sind wir so beeindruckt wie still. Frank sieht ein bisschen ein. Ach nee, der ist noch da, gut. Das Bild angefroren.
0: Also wenn du jemanden vorspielst, Frank, und der kennt es noch nicht, dann nimm den Song immer gleich, weil das ist so, das ist der Türöffner für das Ganze. Der Frank ist sehr gemutet. Ich verstehe.
2: Was der Frank gesagt hat, ist, also das kann ich mir übrigens auch super vorstellen, dass wenn du das mit in die Bronx genommen hättest oder irgendwie bei so einer Blockparty eingelegt, ich glaube, das hätte die alle komplett abgeholt, ja.
1: Sehr ähnlich wie er dann Krautrock, Afrika, Bambata und so weiter.
2: Genau.
1: Ich bin so fasziniert von dieser komplett anderen Vibe und ey, das kann man schön fusionieren. Ne?
2: Auf jeden Fall, ja, finde ich auch, ja.
1: Auch dieser japanische Sänger, halt dieser Gesang, das ist auch so spooky irgendwie, so zwielichtig, die Vibe, die allein von dem Sänger kommt.
2: Ja, auch die Freiheit, jemanden zu einzusetzen, der Sprache eigentlich gar nicht so richtig mächtig ist und insofern in jedem Fall schon mal anders ist als alle anderen. Ist schon alles sehr mutig und ist halt echt Avantgarde.
0: Ja. Yeah. So, habt ihr noch was dazu zu sagen? Weil dann brechen wir jetzt hier den Music Style, okay? Machen wir jetzt einen kleinen Bruch wieder rein. Kommt jetzt wieder was komplett anderes. Das kommt von mir. Und ich muss auch sagen, dass das der Künstler zählt nicht zu meinen Lieblingskünstlern, nur damit es nicht falsch verstanden wird. Aber die Platte hatte für mich einen riesen Impact damals 1984. War ich 15 Jahre alt. Da habe ich natürlich nicht so viel Taschengeld gehabt und dann hat man in der Schule gesagt, ich nenne jetzt keine Platte, ich möchte ein bisschen Spannung aufbauen. Du musst dich jetzt entscheiden, du kannst nur eine haben von den beiden. Entweder die oder die. Und dann habe ich, ach Gott, was mache ich da jetzt? Na, ich nehme die. Und dann habe ich diese Platte genommen, die ich jetzt heute mitgebracht habe. Und die stammt tatsächlich, wobei die andere Platte habe ich heute auch noch mitgebracht, weil jetzt bin ich ja alt und reich und kann mir die andere auch leisten. Aber die erste stammt aus den Federn eines Menschen. Nehme ich euch jetzt einfach mal mit nach New Jersey. Der ist im Jahr 1949 geboren und er ist in sehr einfachen Verhältnissen aufgewachsen. Sein Vater, der war als Busfahrer unterwegs und Fabrikarbeiter und die Mutter, die war eine Sekretärin und auch diese ganzen Erfahrungen, die spiegelten sich dann alle in seinen späteren Songs und ein Schlüsselerlebnis war der Auftritt von Elvis Presley 1956 in der Ed Sullivan Show und da hat der junge Mann ihn gesehen und hat gesagt, hey, ich werde Musiker. Was denn?
2: Ich würde gerne, so gerne wissen, bei wie vielen Rockgrößen dieser Auftritt die Initialzündung war.
0: Ja, ja.
2: So oft nennen die Großen heute diesen Moment.
0: Ja. Ja. Genau.
2: Das muss so ein magischer Moment in der Zeit der Popgeschichte eigentlich gewesen sein. Man kann es gar nicht echt so greifen. Elvis muss da was ausgelöst haben.
0: Ja. Auf jeden Fall hat er dann bei ihm auch und er hat dann angefangen Musik zu machen, ist in New Jersey in verschiedenen Bands rumgetingelt, ehe er dann irgendwann mal ein Album herausgebracht hat, das dann also zu einem Plattenvertrag natürlich vorher geführt hat und es erschienen Alben wie zum Beispiel 1975 Born to Run, was natürlich ihn dann sofort als zum Star gemacht hat, was er vorher einfach noch nicht war. Aber einen der größten Erfolge, die er damit gefeiert hat, die hat er natürlich nicht alleine zu verdanken, denn das muss man immer dazu erwähnen und das mache ich auch recht gerne, dass er natürlich eine super geile Band bei sich gehabt hat, die sogenannte E Street Band. Da waren dann eben Leute wie eben auch der Stephen Van Zandt dabei, der dann später auch Schauspieler und alles Mögliche gemacht hat. Ein Wahnsinns-Gitarrist und auch die anderen will ich gar nicht alle vorlesen. Auf jeden Fall diese E Street Band, die hat ihn letztendlich getragen und die Rede ist natürlich von Bruce Springsteen. Ich bin tatsächlich kein großer Bruce Springsteen-Fan mehr geworden im Nachhinein, aber die Platte hat es mir dann doch angetan. 1984 kam sie raus, Born in the USA, oftmals falsch verstanden, gerade hier in Deutschland, haben gedacht, das ist irgendwie so eine Hymne für Amerika, aber das hat er gar nicht damit gewollt. Das war eigentlich eine Kritik an Amerika, nämlich wie sie mit ihren Vietnam-Soldaten umgegangen sind, nachdem sie aus

0: am englischen New Wave Erfolg. Das ist so für mich so, da kommen die Amis dann halt wieder über den Teich rüber geschwommen und hauen halt mal mit so einem Album alles kurz und klein, ja. Nummer eins in den deutschen Albumcharts, Nummer eins in den englischen Albumcharts, natürlich auch in den US-Charts, ja. Ein Album, das hat nur Singles drauf im Prinzip. Also es ist kein, da ist kein einziger Song nicht erfolgreich gewesen, ja. Ich weiß nicht, wie er das gemacht hat. Habt ihr dazu einen Take, der euch jetzt auf den Lippen brennt, oder wollen wir uns gleich mal den ersten Song anhören dazu?
1: Ach, du hast so viel gute Sachen gesagt, denen ich zustimme. Ich wollte nur sagen, weil ja, jeder glaubt, das ist so die super patriotische Hymne in Amerika. Aber schon bei Born in the USA, bei dem Song, schon wie der Song anfängt, die ersten Lyrics so, Born down in a dead man's town. The first kick I took was when I hit the ground. Ey, weißt du, da ist eigentlich ganz klar, okay, hier ist Amerika, aber von unten gesehen. So, weißt du? Ja. Und trotzdem, weil ich auch, habe ich euch schon mal erzählt, ja, genau in der Zeit 1986 war ich dann ein Jahr Austauschschüler in den USA. Und das war das Komische, die Amerikaner haben das trotzdem irgendwie als so ein patriotisches Ding gefeiert. Das ist vielleicht der große Geniestreich von Springsteen, dass er zum einen natürlich schon immer sehr kritisch ist und Vietnamkrieg und so, aber zum anderen mit dem Album auch wirklich zu einem All-American Hero geworden ist. Und auf dem Cover ist halt auch so, am Ende ist es halt dann doch die US-Flagge, die Stars and Stripes und dann die Levi's Jeans und ein weißes T-Shirt. Hey, das ist halt so diese Arbeit, Working Class America, wenn es das überhaupt gibt, aber dieses Image halt. Und das hat er halt genial geschafft. Du machst eigentlich einen kritischen Song, 100%. Und gleichzeitig wirst du damit, gerade dass sie nicht keinen Orden verleihen, weil du eine patriotische Hymne schaffst. Das ist Kunst,
0: ja. Ja, also wie gesagt, auf den habe ich jetzt verzichtet, auf Born in the USA, weil den kann ich einfach nicht mehr hören. Aber das Album hat tatsächlich auch ein paar interessant andere Stücke, die natürlich bekannt waren. Wie gesagt, eigentlich war es dunkler geplant. Es war eigentlich gar nicht so, dass das war nicht so angelegt, ja. Aber das hat sich dann doch eben anders, dann ist es dann herausgekommen und ist dann weniger dunkel geworden. Und die Singles, 7 Stück am Stück, also 7 Singles aus einem Album haben in den Top 10 in die US-Charts das Ganze gebracht, ja. Also das ist ein Rekord, der ist dann nur noch von Michael Jacksons Thriller von Mapplethorpe. Entschuldigung, noch getoppt worden. Und ich hau jetzt einfach mal einen Song als erstes rein, und zwar nicht,
2: was Norio auch jetzt gemacht hat.
0: Und zwar nicht Born in the USA, sondern I'm on Fire. Hier ist Bruce Springsteen.

0: The Boss, Mr. Bruce Springsteen, I'm on fire, ja. British Invasion war in den 80er Jahren und dann kam Bruce Springsteen und er hat sie damit alle abgeräumt. Ich finde, die Nummer ist besser zu hören, jetzt mittlerweile Jahre später, als immer nur dieses Born in the USA. Was meint ihr dazu?
1: Ja, wie du es auch selber gesagt hast, da waren ja mehrere Hits drauf. Also wirklich auch Singles, die Hits geworden sind. Das ist nicht nur Born in the USA. Und in der Tat, der Song, ein großartiger Song. Bei mir ist es auch so wie bei dir, Steve. Ich war nie riesen Springsteen-Fan. Ich finde dieses Boss-Klischee und so. Mir ist der Springsteen insgesamt viel zu klischeehaft. Das ist das Ding. Also auch diese Songs, eigentlich mache ich ja dieses Storytelling und so und das All-American Songbook. Und da fallen ja so viele Leute ein, die ich super finde. Bei Springsteen hatte ich irgendwie immer das Gefühl, das ist nicht wirklich echt. Das ist halt, ich weiß nicht, vertäuscht mich. Aber dieses Album, genauso wie du, es ist eins meiner Lieblingsalben, dass das damals rausgekommen ist und auch heute, wenn ich so einen Song höre, ey, es sind einfach super Songs. Und hier auch, wie du es gesagt hast, der Impact, den es auf Europa hatte. Damals, man dachte eigentlich, hey, 1984, jetzt ist wirklich wieder alles in Europa Hand, New Wave und so, die ganzen heißen Scheißbands kamen alle aus England. Bis noch damals Live Aid, der Unterschied zwischen Wembley und was in New York stattgefunden hat. Die ganzen geilen englischen Bands, so das war so viel heißer. Und dann kam Springsteen. Und der Song, den wir gehört haben, genauso wie dann vielleicht, ich weiß nicht, ob du noch spielst, Dancing in the Dark, vielleicht ist es auch mal so. Das sind so typisch amerikanische Songs, aber die kommen jetzt schon die sind jetzt schon angepasst an die 80s, an diesen Elektro-New Wave Sound. Und den konnten auf einmal die Kids in England auch alle abfeiern, obwohl es vom Design her, vorher haben wir so diese Krautrock-Leute gehört. Das hier ist ja von den Roots her fast ein Country-Song. Aber er ist halt auf diese 80er Art produziert und geil. Also das ist auch so ein Geniestreich, den man Springfield auf jeden Fall hoch anrechnen muss. Das ist ein geniales Album.
0: Ja, und Entschuldigung, wenn ich noch was sagen darf. Man muss auch die Zeit sehen. Das war die Ronald Reagan-Zeit, ja. Also Power of America. Und da kommt einer daher, 1,60 Meter groß oder 1,65 groß. Er ist ja nicht besonders groß. Und kritisiert da letztendlich ja auch permanent die amerikanische Gesellschaft, diese Upper Class, weil er will ja diese, auch wenn man oftmals den Eindruck hat, das war gefaked, gespielt, absichtlich so gespielt, aber trotz all dem war es eine Kritik an dem System, ne?
1: Er kritisiert's, aber er ist gleichzeitig ein Superstar aus diesem System. Das ist das Ding, der ist kein Punk. Keine Glaubwürdigkeit, das zu kritisieren. Und war es nicht tatsächlich so, da bin ich mir zwar nicht sicher, sei es spontan, aber haben nicht dann später bei irgendwelchen Wahlkämpfen, die irgendein republikanischer Kandidat dann auch genau diesen Song Born in the USA eben so als patriotische Wahl?
2: Ja, wollten sie. Ja.
0: Aber er hat es ja verboten, oder?
1: Das ist das Ding, er kritisiert, aber gleichzeitig ist es eben patriotisch. Also das hat diesen ganzen Spirit. Am Ende ist es doch die Größe Amerikas, die er besingt. Was ja auch fair ist letzten Endes. Das will ich jetzt gar nicht kritisieren. Aber ja, das ist, wo ich es immer so fühle. Aber hey, vielleicht steige ich mich da auch rein. Ralf, dein Take. Kannst du es nüchtern analysieren? Springsteen.
2: Ja, sagen wir so, von der Produktion her, Bob Clearmountain ist halt einfach auch einer der Könige und das Album klingt fantastisch. Die Performance generell von ihm, auch gerade bei dem Titelsong Born in the USA, ist natürlich brutal. I'm on Fire ist ein Song, ich habe den früher absolut auch geliebt, weil ich die Stimmung mochte. Allerdings heute rollt es mir ein bisschen die Fußnägel hoch, wenn ich lese, hey little girl, is your daddy home? Did he go away and leave you all alone? I got a bad desire, I'm on fire.
1: Oh ja, oh, das ist mir gar nicht aufgefallen. Ne?
2: Weiß ich nicht, ob ich das wirklich geil finden will. So. Also das ist aber, ich meine, das triffst du bei vielen Texten aus dieser Zeit, wo du Sweet Little 16 und so, wo ich so denke, ey, was, worüber singen wir? Eine 16-Jährige? Was? Worum geht's eigentlich hier? So, ne? Und wir haben das halt früher sehr unkritisch einfach aufgenommen, aber das ist so ein bisschen das, was mir diesen Song kaputt gemacht hat, wo ich so denke, das klingt so ein bisschen fies, ich weiß nicht.
0: Du musst das jetzt komplett anders, du hast es falsch verstanden. Ich erklär dir jetzt kurz auf. Also okay, Bruce, danke. The Boss, war gerade wieder unterwegs, auf eine Demo zu gehen für die Arbeiterrechte. Und dann kommt er in den Vorort, wo ein Mädchen, das er sehr gerne mag, bei ihrem Vater, der aus einer Upper Class kommt, und sie möchte aber gerne mit ihm rausgehen auf die Demo. Und er sagt, I'm on fire, ich bin schon on fire. Ist der dein Vater zu Hause? Wenn nicht, dann komm einfach mit, gehen wir zusammen auf die Demo. Ist das besser jetzt?
2: I got a bad desire.
0: Ja, ja, natürlich.
1: Was Ralf sagt, und das ist genau, was ich ihm auch meine. Weißt du, auf der einen Seite, hey, guck mal, was ich für einen Song geschrieben habe, das ist ein politischer Song, gehen wir auf die Demo, wir sind doch alle schön linksliberal gegen Ronny und so. Aber was schwingt da noch mit?
2: Ich find's das ist Sex drin, das hörst du doch. Oder ich meine, das ist doch, knistert doch die ganze Zeit, der ganze Song brennt.
1: Ja, echt.
0: Ach Gott, wie komme ich da jetzt wieder weg?
2: So, was hast du noch?
0: Ja, dann hau ich gleich nochmal so einen Song rein, denn da ist nämlich ein Mädel total berühmt geworden und die kannte man vorher noch nicht. Die hieß Courtney Cox, später war sie dann bei der erfolgreichen Serie Friends eine der Hauptdarstellerinnen. In dem Video tritt sie tatsächlich als singendes Mädel, das den Bruce Springsteen, wie gesagt, 1,60 Meter oder so groß, völlig anhimmelt bei dem Song. Die Rede ist von Dancing in the Dark. Das Ganze ist von Brian De Palma, ist das gedreht worden. Und wie gesagt, am Ende des Videos holt er dann die Dame hoch. Und Video ist auch das Stichwort, denn Bruce Springsteens Erfolg mit dem Album hat er natürlich auch MTV zu verdanken, weil die das in die Rotation gepackt haben und das lief immer wieder lief dieses Ding. Und dadurch haben das alle mitgekriegt. Aber Dancing in the Dark ist für mich trotzdem eine geile Nummer. Also mir fällt da nichts anderes dazu ein.
2: Habt ihr da ganz kurz noch eine andere Frage zur E Street Band? Habt ihr damals das Album von Nils Lofgren gehört?
0: Nein, ich nicht.
2: Der hatte nämlich auch einen Hit in Deutschland, ich glaube 78, No Mercy.
0: No Mercy? Ja, genau.
2: Das war Nils Lofgren und das war sein anderer Gitarrist, der auch in der E Street Band gespielt hat. Der war dafür bekannt, dass er irgendwie während dem Solo auf ein Trampolin gesprungen ist und einen Salto gemacht hat noch.
0: Ja, also, geil. Ja, sag ich, gute Musiker bei der.
2: Es war ein gutes Album, wollte ich dazu nur sagen. No Mercy, geiler Song über einen Boxer und ein geiles Album von Neil Lofgren auch.
0: Ja, okay, dann hören wir uns jetzt den geilen Song von Bruce Springsteen an. Dancing in the Dark.

0: Ja, yeah, wir tanzen im Dunkeln, Dancing in the Dark. Das war Bruce Springsteen von dem Album Born in the USA. Das ist ein Album, das mich mitgebracht hat, weil es mich halt einfach damals, ich habe das Ding rauf und runter gehört. Ich kenne wirklich jeden Text mit. Und das ist das einzige Bruce Springsteen Album, wo ich jeden Text kenne. Aber das Ding ist halt einfach, war halt damals eine richtige Nummer, ja.
1: Auf jeden Fall, das ist ein super geiler Song. Das ist einfach richtig gutes Songwriting. Das kannst du ihm einfach auch nicht nehmen. Das kann er und auch die Vocals, die der rausholt. Ich weiß nicht, wo der das hernimmt, aber das ist einfach Gott gegeben. Ich muss mich immer noch daran erinnern an diese Übertragung damals aus, als die We Are the World aufgenommen haben.
0: Ja.
1: Und da kam der so reingestolpert und dann dachte ich so, der war so komisch, der hat sich seltsam verhalten irgendwie. Du hast dich gewusst, hat er sich nicht wohlgefühlt. Also du hast nicht dieses Selbstbewusstsein, was du von so einer Person erwarten würdest, hast du nicht gefunden. Der war eher unsicher und stark sich und wusste nicht so recht, bin ich hier richtig, was mache ich jetzt? Und dann stellt er sich aber vor dieses Mikro und dann singt er diesen Part ein, den alle gehen in die Knie. Also du denkst, okay, wo nimmt der Typ das her? Ja? Also da war dann das Selbstbewusstsein da. Ne? Also das sobald er wusste, was er zu tun hatte, konnte der liefern und so. Insofern, ja, ich mochte aber auch Born to Run. Das ist ein unglaubliches Lied. Und vor allem mochte ich eben die ganzen Sachen, die er eben für andere geschrieben hat. Blinded by the Light oder wie heißt denn die andere Nummer von die Manfred Mann gemacht hat von ihm. Auch ein super geiler Song.
2: Ich hätte jetzt also, Because the Night von Patti Smith reingeschmissen.
1: Auch ein geiler Song. Ja, also das ist einfach ein echt guter Songschreiber. Und wenn der in seiner Prime ist, dann liefert er sowas ab.
0: Ja. Ja, dann hau ich als letztes noch einen Song rein.
1: Frank ist noch.
0: Ach so.
2: Bevor du den Song anfragst, weil ich frage mich jetzt die ganze Zeit, was könnte man jetzt noch als drittes spielen von dem Album? Weil es ist wirklich schwierig. Jeder Song ist ein Hit. Jeder Song ist stark,
0: ja.
2: Und stäblich insgesamt 7 Single-Auskopplungen. Also ja. Ich meine, das ist jetzt echt so die Frage. Du hast schon gemeint, Born in the USA spielst du nicht. Was sind so viele geile Songs? Wird das Glory Days kommen?
0: Nee.
2: Aber jeder Song ist wirklich stark und ich bin einfach nur gespannt, was du jetzt pickst.
0: Ja, ich habe mir deshalb das ausgesucht, weil ich mag ja gerne auch die Smiths-Songs und die haben das ja auch immer unheimlich gut verstanden, eine wunderbare Melodie einzufügen, aber einen bitterbösen Text. Und hier ist es gerade so, dass auch hier der nächste Song eher vielleicht sogar ein bisschen zum Tanzen anmutet, aber im Text geht es dann letztendlich darum, dass um eine Liebesbeziehung. Also es ist diesmal kein gesellschaftskritischer Song, sondern es geht um die Liebesbeziehung, die über die Jahre die Leidenschaft verliert, sich einfach in der...
1: Dancing in the Dark ein gesellschaftskritischer Song?
0: Nein, aber es sind etliche gesellschaftskritische Songs da drauf, auf der Scheibe.
1: I'm on Fire auch nicht.
0: Nein,
1: wir haben heute die Liebessongs gehört.
0: Naja, ich habe mir eben, darum habe ich mir jetzt die anderen. Aber hier ist es halt so, weil es halt hier in dem Song geht es ja, du hast mich nie ausreden lassen. Hier geht es ja darum, dass eine Liebesbeziehung einfach die Leidenschaft verliert. Also es geht um diesen schleichenden Verlust der Leidenschaft in einer Beziehung, was ja jetzt an und für sich nichts unbedingt Positives ist. Aber auch wie er es dann musikalisch wieder rüberbringt, wer nicht auf den Text mag, würde erstmal denken, kann man ja ein bisschen mitschunkeln und mittanzen, ja. Und das finde ich an dem nächsten Song einfach wunderbar. Also hier.
1: Zentimeter und in der Mitte war ich.
0: Wie bitte? Was hast du jetzt? Hast du was von Zentimetern gesagt?
1: Ich habe gesagt, es ging um 30 Zentimeter und in der Mitte war ich, genau.
0: Ich krieg die Bilder nicht aus dem Kopf hier jetzt. Bruce Springsteen.
1: Wenn ich mich auch nochmal wiederholen
0: lässt, dann
1: bist du selber schuld, dann das nochmal hören muss.
0: Ja. Bruce Springsteen. So. Hey, I'm going down.
1: Verlust der Leidenschaft.

0: Bruce Springsteen aus dem Album Born in the USA, I'm Going Down. Das war er selber, der gesungen hat, nicht der Steve Van Zandt. Der ist übrigens auch eine ganz coole Socke, dieser Steve Van Zandt. Der hatte ja einen Autounfall oder einen schweren Unfall, wo irgendwie den ganzen halben Kopf aufgeschnitten und voller Narben. Und seitdem rennt er ja immer mit so einem Stirnband rum, damit es niemand sieht. Und für alle, die gerne ab und zu mal Serien anschauen, da kann ich nur empfehlen die Serie Lillehammer, so heißt die. Da spielt Van Zandt die Hauptrolle und er wird da nämlich als Chicago oder New Yorker Mafia-Boss, da kriegt er so ein, wie sagt man, neue Identität und wird außer Landes geschafft nach Lillehammer und beginnt dann dort sozusagen zu leben. Und natürlich baut er da auch wieder ein Mafiosi-Ding auf, weil er den Leuten zwar helfen will, die dort sind, aber er hat halt eigene Methoden, wie er Menschen helfen kann. Also unheimlich geil. Der Typ ist echt eine geile Nummer, dieser Van Zandt.
1: Er hat so ein bisschen was von Al Pacino.
0: Erinnert
1: mich so ein bisschen an Al Pacino. Ich finde das schon interessant, die E Street Band anzugucken, den Springsteen anzusehen und dann gleichzeitig festzustellen, dass Wolfgang Niedecken ein Riesenfan von denen ist.
0: Man hört es manchmal sogar, oder? Finde ich. Findest nicht?
1: Ja, auch das. Also durchaus kann man da auch Anleihen feststellen, wo ich den Niedecken eigentlich anders einschätzen würde. Das fand ich interessant, dass das ihn trotzdem so entzündet hat, dass er Fan wurde.
2: Ja. Ich würde noch ergänzen, weil ihr gemeint habt, oder du hast es gemeint hier, der Steven Van Zandt, der hat so Al Pacino-Vibes. Der war ja aber eigentlich auch Italian Descent. Der hieß ja gar nicht Van Zandt, was ja ein niederländischer Name ist, sondern der hieß eigentlich Steven Lento. Keine Ahnung, warum das sich dann Van Zandt als Künstlername gegeben hat, weil Steven Lento klingt jetzt auch nicht schlechter, aber der war tatsächlich Italian, eigentlich so von
1: Doc. Ja, das hat er irgendwie so ein bisschen auch, so weiß ich nicht.
0: Und der war auch schon Radiomoderator, gell? So nur zur Info. So, ich bin durch mit Bruce Springsteen und als kleinen Teaser noch, ich habe dann noch die andere Platte auch dabei, die ich mir damals nicht gekauft habe. Habe ich, glaube ich, schon gesagt, aber jetzt erstmal hat der Ralf wieder seinen Take.
1: Und? Das heißt, wir hören heute zweimal.
2: Wollen wir noch mal einen Blick auf den Chat riskieren? So?
0: Okay, können wir machen.
1: Können wir machen.
2: Seid ihr stark, ja?
0: Ja, fang an, Frank.
2: Wir sind zu schnell. Okay, ein bisschen
1: Zeit. Ich habe zu viele Fenster offen. Jetzt geht's los.
2: Zack. Okay. Und Grüße gehen raus an alle, die eingeloggt sind jetzt hier beim Radio Emergency Chat und natürlich auch sonst wo an den Empfangsgeräten im weltweiten Web, was unser Sendegebiet ist. We salute you, Emmy.
1: Petrus, sei gegrüßt.
0: Dann grüße ich ganz herzlich someone else.
2: Und unseren Social Media Director, Soundy.
1: Testosterone sei gegrüßt.
0: Und last but not least in dieser Reihe, Grüße gehen raus an Wukai.
2: So, jetzt schön, dass ihr bei Radio Merchants die Vinyl vereint hier an diesem Mittwochabend. Und wir sind eigentlich die Hälfte haben wir durch. Jetzt kommen unsere zweiten Platten und Ralf, du bist am Start. Was hast du uns noch mitgebracht?
1: Ja, ich habe es vorhin schon mal so ein bisschen vorangekündigt. Das kommt so im Genre ähnlich. Wir sind da so wieder ein bisschen beim Sophisticated, Soulful, bisschen Jazzy, anspruchsvoll, toller Musiker, toller Sound. Und wir landen deshalb heute bei Al Jarreau. Ist euch Al Jarreau ein Begriff?
0: Ja.
1: Habt ihr den gehört? Also ja. Jetzt nicht mal gehört.
0: Nein, den konnten wir ja nicht hören. Also gerade.
1: Ja.
0: Also okay. In den 80ern ist der immer auch im Radio gelaufen.
2: Auf jeden Fall, den schon in den 80ern gehört. In meinen Schüler-DJ-Zeiten waren immer auch ein oder zwei Al Jarreau-Platten am Start und die haben wir auch aufgelegt.
1: Ja, er hat mich damals beeindruckt, weil er halt auch der Erste war, der halt diesen Scat-Gesang so perfektioniert hatte, der Rhythmen mit seiner Stimme machen konnte, der eine ganze Band ersetzt hat. Und der war halt in den 70ern auch irgendwie sehr gefeiert durch sein Take Five. Da gab es eine Version von Take Five, die er gesungen hat. Und somit bin ich da eingestiegen, eben auch im Zuge Earth, Wind & Fire und George Benson wäre da auch noch zu nennen. Deswegen haben wir heute sein Album Jarreau hier und steigen mal direkt mit Boogie Down ein, einer seiner größten Hits, der auch sogar, das kann man sich heute kaum vorstellen, in den Clubs oder Discos, wie man sie damals genannt hat, lief. Bitteschön, Boogie Down, Edge Road.

0: Mr. Al Shero aus dem Album Shero von 1983. Ein Plattenvorschlag vom Ralf. Und wer hat's nicht gehört? Also jeder hat's gehört irgendwo. Und ich erinnere mich da immer dann später, 5 Jahre später, da gab's bei uns im Ort, waren ja die Amerikaner, und da gab's so einen Golden Nugget, hieß das Teil, glaube ich. Das war so eine amerikanische Soldaten-Diskotheken-Club. Da waren vor allen Dingen immer die dunkleren Menschen, die dunkelpigmentierten unterwegs, und ich auch. Und da lief halt immer so eine Musik, und das war eine super geile Stimmung, weil das kann man eigentlich nur, wenn man die Musik hört, dann kann man sich das vielleicht vorstellen, und der hat es unheimlich gut rüber transportiert, allein mit diesem Scat-Gesang, wo du sagst, der kommt ja irgendwie ursprünglich ja aus dem Gospel-Song, wenn ich mich da richtig informiert habe, oder? Dass das da weit verbreitet ist im Gospel-Singen, bei den Gospel-Singers.
1: Scat-Gesang meinst du?
0: Ja.
2: Das ist, wenn die so in Trance sind und in Zungen
0: spielen. Ja, genau.
1: Scat-Gesang ist ja doch, wenn er improvisiert im Grunde mit der Stimme ein Instrument. Also er singt ja im Grunde wie, als würde ein Saxophon-Solo spielen. Das ist der Scat-Gesang eigentlich. Ob das vielleicht bei Gospel aus dem, ich meine, was kommt nicht aus dem Gospel, was aus Soul-Musik ist ja im Grunde aus Gospel mit entstanden, Gospel und Blues. Also letztendlich kann man die Brücke bauen, aber ich glaube, dass das Scat-Gesang eigentlich aus dem Jazz kommt.
0: Okay, so, dann habe ich mich
1: würde ich jetzt mal schätzen.
2: Ja, okay. Schätzen. Also an der Nummer halt auch so mega geil ist, und das ist auch gleich einer der größten, würde ich sagen, überhaupt von El Jarreau gespielt.
1: Ja.
2: Das ist diese Idee von Elektrofunk. Ich meine, wenn du darauf achtest, das ist ja Funk, das Groove wie Sau, das Ding. Aber hier hat das, irgendein Synthi hat das, die Funk-Gitarre abgelöst. Hier ist gar keine Gitarre dabei. Das ist nur diese Synthi, der so nach vorne treibt. Und ich glaube, das ist so eine Erfindung, die kam eigentlich von Diodato, dem brasilianischen Produzenten, als der hier 4, 5 Alben für Kool & The Gang gemacht hat. Und ich glaube, die haben als erstes diese Idee gehabt dann von Elektrofunk. Natürlich muss man auch Prince nennen und so, aber diese Idee, dass auf einmal so der Synthi-Sound, was ja doch relativ neu war noch immer, dass das jetzt eigentlich so grooven kann, wie du das spielst, und dann brauchst du eigentlich gar keine, gar nicht die typischen Funk-Riffs. Nile Rodgers hat diese Entwicklung nicht gefallen, schätze ich mal, aber das ist halt echt ein super Beispiel für diesen Elektro-Groove,
1: ja. Ja, es ist einfach dieser Zeit geschuldet, dass es George Duke war ja auch jemand, der mit diesen Sounds gerne gearbeitet hat. Und ich meine, die haben natürlich versucht, auch kommerziell zu sein und die angesagten Sounds auch mit einfließen zu lassen und so. Ich meine, alleine wenn du die George Duke war natürlich auch eben auch auf dem Album vertreten, ne? Also wenn du da auch die Gästeliste siehst, das ist natürlich auch wieder die Crème de la Crème gewesen. Also du hast auch hier wieder Steve Gadd, Jeff Porcaro, Abraham Laboyel, Jake Raden, der eben auch bei Steely Dan die Gitarren mitgespielt hat, hat das ganze Ding produziert. Also Jerry Hay, einer der geilsten Trompeter. Also da ist so viel Musicianship wieder am Werk. Morning wäre noch ein Titel gewesen, der, glaube ich, sehr bekannt war. Der wurde auch viel im Radio gespielt. Den werden wir aber nicht hören, weil er einfach, ja, weil es dann noch andere Songs gibt. Ich liebe den Song. Ich hätte ihn auch gern gespielt, aber ich glaube, man könnte auch mal noch einen spielen, der vielleicht nicht ganz so bekannt ist. Und das wäre in dem Fall Step by Step. Da habe ich zum Beispiel, ja, da mochte ich die Bläser immer sehr. Also auch hier die ganze, die Arrangements der Bläser. Jerry Hay hat die Arrangements auch mitgeschrieben. Ist einfach meisterlich. Ja, das ist alles so auf den Punkt und so großartig eingesetzt. Kann man einfach nur sagen, ey, okay, das war noch lange vor der Zeit Autotune und eben auf den Klick und alles irgendwie nachbearbeiten können, sondern das musste sitzen, und das haben die halt wirklich unfassbar gut, haben die das hinbekommen, und das Album war halt damals, das ist auch ein Album, wenn man ihn mag und wenn man diesem, weil nicht jeder mag seine Art zu singen, weil er halt sehr nasal auch manchmal klingt, aber wenn man ihn mag, dann kann man sich dieses Album und das davor, Breaking Away, locker besorgen und wird nicht enttäuscht. Und insofern, ist es ein großartiges Album, das ich wirklich damals rauf und runter gehört habe.
0: Und was hören wir jetzt, rauf und runter?
1: Ich habe es gerade gesagt, Step by Step.
0: Nee, das wäre schön, aber den hast du dir leider nicht ausgesucht.
1: Doch, der ist genau unter meinem Take. Ich habe den hier hingepackt.
0: Den habe ich nicht.
1: Der ist genau unter meinen drei.
0: Ich habe von dir Morning.
1: Steve, guck doch nochmal hin, Stevie.
0: Boogie Down and I'll Be Here For You.
1: Guck doch einfach nochmal in unsere.
0: Ach, Treffen, da ist nochmal einer. Du hast vier Songs reingepackt.
1: Direkt da drunter.
0: Das zählt nicht. Du kannst keine vier Songs da reintun. Da komme ich durcheinander. Ja, wieso magst du vier Songs hier rein?
1: Ich bin aber manchmal sehr spontan.
0: Ach Gott, der Ralf hat mich wieder geärgert.
1: Du musst das ja so sehen. Ihr zwei Meister der Bibliotheken habt immer alles zur Verfügung. Und ihr könnt theoretisch ja auch immer aus dem Vollen schöpfen.
0: Aber da hilft nicht.
1: Manchmal weiß ich es halt nicht, ob ich den lieber nehme oder den lieber nehme, ob ich vielleicht ein ganz anderes Album mache. Also in dem Fall habe ich mich tatsächlich, da wollte ich mir es offen halten. Und tut mir leid, wenn du den nicht gesehen hast. Können wir ihn denn jetzt vielleicht trotzdem hören oder brauchen wir jetzt?
0: Vielleicht.
1: Vielleicht.
0: Ich probiere es mal aus, Step by Step. Ja, genau. Hier ist Al Jarreau.

0: Mr. Al Chiro, Step by Step aus dem Album Chiro, vorgestellt von unserem Ralf Valentiano. Frank, ist das deine Musik?
1: Ja, absolut. Also ich mag sowieso gerne Black-Musik, wenn es groovt. Und wie ich schon vorhin gemeint habe, Herr El Jaro, das kenne ich tatsächlich echt noch aus meinen Schülerzeiten. Da hatten wir das auch schon gehört. Das sind natürlich Platten, die hast du irgendwo, weißt du, vom großen Bruder irgendwo gezogen. Die hast du jetzt als Teenager vielleicht nicht direkt gehört. Wobei, Boogie Down, das war damals auch ein großer kommerzieller Hit. Also das hat man schon mitbekommen. Es lief im Radio und alles. Ja, ich fand El Jaro schon immer cool. Groovy.
2: Das Interessante ist ja letztendlich, dass er eigentlich aus dem Jazz kommt, also eigentlich aus einer Musik, die es kommerziell auf jeden Fall schwerer hat und eben dann diesen Schritt gemacht hat, in die kommerziell verwertbarere Musik und das aber dennoch eben auf hohem Niveau hinbekommen hat und eben auch tolle Songwriter, also David Foster war auch hier wieder dabei. David Foster, ihr wisst das wahrscheinlich auch noch, hat mit Earth, Wind & Fire Sachen geschrieben, er hat mit Chicago, gerade dann auch mit Peter Cetera viele Songs geschrieben, also ist auch einer der großen amerikanischen Songwriter. Das ist schon erstaunlich, wie viel Qualität da dabei sind. Das Erstaunliche ist, dass du sagst, schwarze Musik, weil wenn ich mir anhöre, wer da eigentlich drauf gespielt hat, waren das relativ wenig Schwarze. Ja, du hast einen Porcaro an den Drums, Tom Canning an Synthesizern, Robbie Buchanan an Synthesizern, Jay Graydon, Terry Hay. Muss mal gucken, wie viel Schwarze da überhaupt dabei waren. Aber das fand ich auch damals schon bei Thriller so, wo ich so dachte, okay, das ist ja ein Michael Jackson, das ist ja ein schwarzer Musiker, ist schwarze Musik und deswegen klingt das so und deswegen ruft das so. Und dann guckst du irgendwann mal, wer hat denn da eigentlich mitgespielt? Und dann ist das immer schon so eine ordentliche Mischung aus Schwarz und Weiß.
1: Das ist tatsächlich nichts Neues. Und Ralf, wir haben doch auch schon mal irgendwann eine Sendung gemacht über Motown, das legendäre Black Music Label aus Detroit.
2: Genau.
1: Funky Brothers, den legendären Session-Musikern, da waren auch die Hälfte waren weiß, schwarz, hat auch die einfach nicht interessiert. Ähnlich wie auch hier in den Südstaaten, ob das die MGs waren, die Memphis Group mit diesem ganzen Southern Soul oder die Swampers in Muscle Shoals, das waren immer interracial, wie man das heute nennt. Das sind einfach Musiker so. Und hörst einfach nicht, welche Hautfarbe der Bassist hat. Das geht nicht. Ja.
2: Das frage ich mich dann immer. Gibt's das oder gibt's das nicht? Ich denke mir, heute gibt es das wahrscheinlich deshalb weniger, weil wir einfach viel gelernt haben. Ich denke, Weiße kommen irgendwie aus einer anderen emotionalen Ecke. Also da ist ein Unterschied. Aber was den genau ausmacht, vielleicht zum Beispiel Steely Dan sind ein gutes Beispiel, wo man denkt, okay, das ist schon eher, da würde ich sagen, das ist so eine weiß intellektuell geprägte Mucke, die sich dann aber wirklich eben diesen schwarzen Vibe reingeholt hat durch die Musiker auch. Und man das auch wiederum merkt in der Musik. Aber jetzt wirklich zu sagen, wann ist etwas schwarz, wann ist es weiß? Ich glaube schon, dass wir uns geprägt haben. Schwarze Musiker haben uns schon viel gezeigt auch. Aber ich denke, wenn jemand dieses Gefühl für Musik hat, dann hat er das einfach, wenn er früh genug an Musik rangekommen ist. Und deswegen ist eben ein Lukather überall zu hören, weil der halt ruft wie Sau und solieren kann und bedient alles, was man braucht. Und da gibt es keinen Unterschied mehr, ob das jetzt ein schwarzer Gitarrist ist oder ein weißer. Es sei denn, man will diesen Unterschied sehen. Aber hier hat man ihn nicht mehr gehört und das ist einfach eine schöne Mischung aus guten Musikern, die einfach gut Musik zusammen machen. Und deswegen gehen wir raus bei dem Album mit dem, ja, das ist eine Ballade fast, könnte man sagen. Und ich habe die immer sehr gemocht. Er hat so ein bisschen Swahili reingebracht in die Vocals dabei. Nita Kuhukon, der Ami Lele, ist Swahili für den Titel I Will Be There for You. Also ich werde für immer auf dich warten, heißt das wohl im Afrikanischen. Da hat er seine Wurzeln so ein bisschen mit einfließen lassen. Und ich finde, dass es ein wunderschönes Stück Musik ist. Und deswegen habe ich es für heute ausgesucht und deswegen hören wir es jetzt. I will be there for you, El Jaro.

0: El Shiro, I will be here for you.
1: Und ich habe gesagt, trink das nicht aus.
0: Ich habe doch immer gesagt, hör Finger weg vom Alkohol. Nein, Quatsch. Wow, was für eine Nummer. Ich sag nicht, an was man dabei denkt. Das dürft ihr jetzt sagen.
1: An wundervoll gesetzte Flügelhörner. Habt ihr diese wundervoll butterweichen Flügelhörner hingehört? Das ist so geschmackvoll eingesetzt gewesen. Ach, Wahnsinn, das ist einfach eine wunderschöne Nummer. Frank, dein Take.
2: Ich muss dabei an einen guten Cabernet Sauvignon denken, so einen schönen Rotwein an die Mucke hören. Was hast du gedacht?
1: Ich oder Steve ist das erzählt
0: jetzt nicht. Also ich habe da an andere Dinge gedacht, da mag wohl auch Wein im Spiel sein. Aber
2: Weib und Gesang, ja, verstehe.
0: Nein, das ist doch eine geile Nummer, hallo.
2: Ich finde, es hat schon so ein bisschen Weltmusik-Vibes, wie es halt Ralf auch gesagt hat, hier so ein bisschen afrikanisch drin und so. Ja, großartig. Etwas, was im Jazz auch Tradition hat. Ja? Ich meine, die Coltranes, die haben auch schon so spirituell anspruchsvollen Jazz gemacht mit Weltmusik-Klängen und Satchi und so weiter. Ja? Also es ist halt hier in der Tradition, ne?
1: Ja, ich glaube, das ist eben auch eine ganz, ganz tiefe Sehnsucht nach Afrika in schwarzen Musikern. Das kriegst du auch nicht raus. Das ist etwas so faszinierend, das anzusehen, dass selbst wenn sie in Amerika geboren sind, ist da etwas, was sie immer wieder zurückzieht, ne, zum Kontinent. Und deswegen entdecken die immer wieder auch Afrika und bringen das in ihre Musik mit ein. Wunderschön.
0: Ja, yeah, da kann man nichts hinzuzufügen. Jetzt wird's natürlich, hat der Ralf die Messlatte wieder hochgehängt. Da bin ich jetzt mal gespannt, was unser Frank hier als nächstes an den Start bringt.
2: Ja, auch wieder ein mega cooles Album. Messlatte, gleiche Höhe, aber natürlich ein ganz anderer Style. Ich kick den Ball mal wieder zurück in die 60er Jahre. Und da kommt zu einer Platte, die ich auch schon ganz lange habe. Die habe ich mir mal am Anfang der 90er, da war ich noch Student, auf dem Flohmarkt gekauft für eine Mark. Und seitdem ist es eine meiner Lieblingsplatten. Die Platte heißt einfach Super Session. Das ist auch gar keine Band, sondern es ist, wie der Name sagt, eine Session. Und die hat Al Kooper ins Leben gerufen. Al Kooper, kalifornischer Musiker, der Blood, Sweat and Tears gemacht hat, wenn ihr euch erinnert. Und dieser Al Kooper, das war so ein Connector. Der hat irgendwie Leute zusammengebracht. Und der hatte halt diese Vision, hey, ich möchte mal einen Gitarristen featuren, der zu einem der most underrated Gitarristen überhaupt gehört, der eigentlich eine wahnsinns bedeutende Rolle spielt in den 60er Jahren in Amerika, wie sich Folkmusik zu Rockmusik gespielt hat. Er hat mit Bob Dylan auf dem Newport Folk Festival die E-Gitarre gespielt. Mike Bloomfield heißt der Mann, aus Chicago, Gitarrist aus Chicago. Und der ist auch deshalb ein bisschen underrated, weil der halt nicht so eine wahnsinnig lange Karriere gemacht hat. Der hat auch zu dem Zeitpunkt, wo die Super Session war, schon massive psychische Probleme, Drogenprobleme, also er hat mit Drogen seine eigenen psychischen Probleme versucht zu therapieren und da hatte dann keine lange Karriere, war auch generell eigentlich so ein Anti-Star, der hatte keinen Bock auf diese Superstar-Rolle, aber ist als Gitarrist einer, ja, kann man mit Sicherheit sagen, einer der größten Gitarristen der zweiten Hälfte 60er Jahre. Und das war die Zeit der Guitar Heroes, aber Mike Bloomfield aus Chicago, einer der allerbesten. Und Al Kooper hat den halt eingeladen ins Studio. Ein paar Session-Musiker am Start und dann let's go. Und so ist dieses Album Super Session entstanden an zwei Tagen. Und ja, lass uns mal Mike Bloomfield und dem seinen wirklich einzigartigen Guitar-Style auch hören. Er kommt aus Chicago, das heißt, seine Schule ist der Blues.
0: Ja, und jetzt müssten wir noch den Titel.
2: Ja, weiß ich nicht. Ich habe halt wir können Really oder Stop. Ich weiß nicht, in welcher Reihenfolge du sagen müsstest.
0: Das darfst du bestimmen. Du bist der DJ hier, der Radio Jockey von Frank Stoner und er wählt aus. Jetzt kommt's.
2: Dann sage ich Really?
0: Really, hier. Jetzt haben wir Mike Bloomfield.

0: Mike Bloomfield, Al Kooper, Steve Stills, Really, Really. Habe auf der linken Ohr, auf dem linken Ohr habe ich die Orgel gar nicht mehr weggekriegt. Ja, da war hier Orgelsolo auf links und die Gitarre auf rechts.
1: Ja, ja, voll. Das ist halt hier von 1968 und damals haben Produzenten, da gibt's mehrere Sachen. Hörst du Cream an, auch die ersten Doors-Alben, da haben die noch mit dem Stereo ganz interessanten Umgang gehabt. Oft wirklich eine Spur konsequent links, eine rechts. Mike Bloomfield, dem seine Band war ja eigentlich die Butterfield Blues Band aus Chicago. Die hatten zwei E-Gitarristen, Mike Bloomfield und dann noch Elvin Bishop. Und die hast du auch, hey, Musikkenner wissen genau, auf dem Ohr ist Bishop, auf dem Ohr ist Bloomfield und so. Mega geil, ey.
2: Sehr cool. Sehr cooler Song.
1: Ja, Wahnsinn. Ich meine, Mike Bloomfield, wirklich, der ist so underrated. Das ist so ein unfassbar großartiger Gitarrist. Und du hattest ja, Ralf, witzigerweise, so beim letzten Album hast du das Thema ja angesprochen. Schwarze, weiße Musik und so. In den 60ern, da galt ja noch so das Wort, ey, ein Blues kannst du eigentlich nur als Schwarzer spielen. Du kannst es nicht spielen, wenn du diese Erfahrung des Blues gemacht hast, den Schmerz, die Perspektivlosigkeit, die Ausbeutung, die Unterdrückung. Und das war, als dann diese ganzen großen Gitarristen auch aus England kamen, Eric Clapton und Peter Green und so, die haben alle im Blues gespielt. Und da war ja dann, viele Schwarze waren da unzufrieden so. Mhm. Haben an diesem Dogma festgehalten, hey, ihr klaut Musik. Aber einer der größten Blues-Musiker überhaupt, nämlich Muddy Mississippi Waters. Muddy Waters, der war auch in Chicago zu Hause. Chicago, ja, das Zentrum des Elektro-Blues, schon in den 50ern und schon in den 40ern gewesen. Nach dem Zweiten Weltkrieg ging das da los. Muddy Waters, Howlin' Wolf und so, alle in Chicago based. Und tatsächlich der Muddy Waters, der hat selber gesagt, er hat das auch immer geglaubt, bis er das erste Mal diesen jungen Bloomfield hat spielen hören. Und weißt du, der Bloomfield, der kommt, das ist ein Jewish Kid, reiches Elternhaus, wohlbehütet, weiß, Upper Class Chicago. Und der hat aber eben, die Musik hat den jungen Bloomfield halt immer in die South Side geführt. Das ist so der Kiez, wo dann eben diese schwarze Kultur zu Hause war, Chicago Blues. Und allein, dass du dort überhaupt in diesen Clubs auf die Bühne darfst, weißt du, das ist wie beim Golfen, da brauchst du eine gewisse Platzreife. Da kann nicht jeder mit seinem Schläger einfach so auf dieses edle Grün gehen. Und genauso ist es dort auch. Und ähnlich vielleicht wie bei Terry Kath von Chicago, da ist es ähnlich, ja. Du musstest schon saugut sein, dass du da mal ein bisschen mitjammen darfst. Mhm. Und tatsächlich war es so, dass dieser Muddy Waters, der ist wie so ein Blues-Yoda für diesen jungen Bloomfield geworden und hat den immer wieder auf die Bühne geholt, hat mit dem zusammen gespielt. Und Muddy Waters hat ihm gesagt, hey, beim ersten Mal hat er schon gesehen, hey, der Junge, Wahnsinn, der ist so ein Prodigy, der ist so ein unfassbares Talent. Und ja, ich finde, das klärt dann auch diese Frage. Weißt du, musst du schwarz sein, um den Blues zu spielen? Naja.
2: Ja, es ist halt immer diese Legendenbildung, ne? Die ist auf der einen Seite spannend, weil sie toll irgendwie immer mystisch klingt. Aber ob sie es dann letztendlich auch trägt, ist eine ganz andere Frage und eher nicht. Oder es gibt zumindest.

0: ist immer auch die Gegenbeispiele.
1: Du hattest ja auch hier offline gesagt, Ralf, was für eine, hast du eine These geäußert, welche Gitarre?
0: Tele, das ist eine Tele, das, da gibt es gar keinen Zweifel. Das ist also, eine Tele. Du hörst den Single Coil, das war eine ganz klar Single Coil Tonabnehmer einstellen. Humbucker würde komplett anders klingen. Humbucker ist ja die Les Paul, die er ansonsten wohl auch gespielt hat. Aber hier, das war eine Tele.
1: Es ist wirklich interessant, weil tatsächlich Bloomfield hat immer nur eine 59er Gibson Les Paul gespielt.
0: Nee, der hat auch Tele gespielt.
1: Ja, was er gemacht hat, und das ist das, ich will da dir die Brücke bauen, warum du so feines Gehör hast. Ja? Ja, weil er ist bekannt und auch auf dem Album hat er diese Gibson gespielt, aber er hatte auch Fender-Equipment in den Verstärkern und er hatte dann auch so einen Saitentrick, der hat mit dünneren Saiten gespielt, als eine normale diese E-Gitarre hat. Und so hat er dann diesen eigenen Sound kreiert. Also du hast es fein rausgehört, aber tatsächlich, Bloomfield ist ja bekannt als ein Gibson-Fetischist. Manche Gitarristen haben ja wirklich ihr Ding gehabt und der hat ja, wie gesagt, auch nur ein paar Jahre gespielt, ein paar Jahre aufgenommen und da ich immer mit seiner Gibson Les Paul, auch so ein legendäres Instrument, die Gibson von Mike Bloomfield.
0: Also ich kann nur sagen, dass ein Humbucker so einen Sound gar nicht erzeugen kann, aber wenn, dann hat er es halt irgendwie hinbekommen.
1: Ja, da geht es auch um die Verstärker. Das sind eben dann
0: Er hat aber auch eine 63er Tele gehabt.
1: Keine Ahnung, also es wird jedenfalls immer gesagt, so diese legendäre Gitarre von ihm bei der Super Session.
0: Ja, die wurde es dann. Also der hat sich ja auch einen Namen dann doch erspielt. Aber okay, also.
1: Ist auch egal.
0: Also, egal, auf jeden Fall hat er geil gespielt.
1: Ganz ehrlich, der hat halt so einen absolut eigenen Sound gehabt, dieser Typ. Ja. Und hat, ja, auch eben, das habe ich auch schon angedeutet, so eine entscheidende Rolle auch gehabt für die Entstehung von dem, was wir Rockmusik nennen. Er hat mitgewirkt, damals mit Bob Dylan zusammengespielt. Bob Dylan hat übrigens auch gesagt, hey, das ist der beste Gitarrist, den er kennt, Mike Bloomfield. Ja. Also talking about Legacy. Ja. Und seine Band, die Butterfield Blues Band, hey, die haben schon wirklich frühe Rockmusikwerke gemacht, so schon 1966, so lange Jams mit Gitarrensoli, wo du denkst, what the fuck, weißt du? Und Mike Bloomfield, einer der ganz großen Figuren, die halt irgendwie underrated sind. Und lag auch daran, dass eben seine Karriere nicht so lang ging. Ich würde sagen, wir schmeißen noch einen zweiten Song ein. Die komplette A-Seite von dieser Super Session ist eben nur Mike Bloomfield an der Gitarre. Und da ist auch ein längeres Stück drauf, was auch super stark ist, was so ein bisschen anderen Style noch zeigt, wie er eben nicht nur Blues spielen kann, sondern dann schon diesen, dieser West Coast Rock werden sollte, dieser Acid Rock, der Vorläufer davon ist eben dieser Mike Bloomfield, der hat auch schon diese Jam-Möglichkeiten drauf, aber der Track ist mir zu lang, deswegen hören wir als zweites nochmal so eine Blues-Nummer, die auch keiner so cool spielen kann oder wie er, und die heißt Stop.

0: Mike Bloomfield und Stop. Ja, auch eine wunderbare, ja, bluesig fand ich es jetzt aber gar nicht so, weil du gesagt hast, bluesig, so bluesig fand ich das gar nicht.
1: Das stimmt, ja. Das war tatsächlich eher schon den Schritt weitergegangen vom Blues zur Rockmusik in der Tat. Ja, Bloomfield, der Hammertyp. Und diese ganze Session, Al Kooper hat die eben gemacht, der in Los Angeles, wo er gelebt hat. Und das war sozusagen am ersten Tag, man hatte zwei Studiotage, und am ersten Tag hat man diese A-Seite fertig gemacht. Und danach Feierabend so, und Mike Bloomfield verabschiedet sich und ist danach nicht mehr aufgetaucht. Hm. Nächster Tag, Studio wieder, hey, wir treffen uns wieder, Mike Bloomfield nicht da, Mike Bloomfield nicht erreichbar. Mike Bloomfield, und da gibt es dann verschiedene Versionen. Ich habe gehört, dass er dann tagelang verschollen ist, abgesackt in Los Angeles, halt eben massiv Drogentrip, psychische Probleme. Er hat auch so eine chronische Schlaflosigkeit gelitten. Andere Stories gehen, weil er einfach nicht schlafen konnte. Und er ist dann einfach nach Hause gefahren. Zu dem Zeitpunkt hat er in San Francisco gewohnt. War einfach weg, wie auch immer. So. Und Bloomfield steht jetzt da am nächsten Tag. So, was machen? Wir haben das Studio jetzt gebucht, die Session-Musiker sind da. Und Bloomfield kommt nicht. Shit, wir haben erst ein halbes Album fertig. Weißt du was, ich gehe mal so mein Adressbuch durch. Ey, da ist noch dieser andere Dude hier, der wohnt da oben in Laurel Canyon. Ruf ich doch mal den an, erste Zeit. Steven Stills hat er angerufen. Hast du Zeit? Kommst du rum? Studio? Ey, Super Session, klar. Und das zeigt letztens auch die Größe von solchen Leuten wie auch Steven Stills. Der, weißt du, der wird angerufen und der war gerade raus bei Buffalo Springfield. Aber so dieses große Crosby, Stills, Nash und Young-Ding, das war noch gar nicht so voll am Start. Das kam erst danach. Da haben wir auch schon mal reingeschmissen, die Platte. Steven Stills hatte gerade Zeit und er fährt ein Studio. Und ja, okay, Super Session, was spielen wir denn? Hey, komm, ich habe ja einen Dylan-Song, den spiele ich immer abends ganz gern. Und dann spielen die einfach diese Dinge ein. Und am zweiten Tag ist eben die ganze B-Seite entstanden. Stills und Bloomfield, die haben nie zusammen gespielt. Die Platte heißt halt Bloomfield, Cooper, Stills. Aber du musst wissen, Bloomfield ist die A-Seite, Stills die B-Seite. Und das Krasse war, ich hatte euch ja erzählt, dass ich diese Platte gekauft habe für eine D-Mark auf dem Flohmarkt. Und die B-Seite, die war so zerkratzt, die konnte ich nicht hören. Ich konnte an meinem Plattenspielen immer nur die A-Seite hören. Und ich war damals, kannte ich aber schon Crosby, Stills und Nash. Und irgendwie der große Rock'n'Roll-Spirit hat mir gesagt, hey, du musst dir Bloomfield anhören. Weißt du, Bloomfield. Du hörst jetzt Bloomfield. Und das hat Jahre später, habe ich mir dann irgendwann auf CD dann das Ding nochmal gezogen und habe dann erst die B-Seite so richtig entdeckt, die halt auch saustark ist. Und der zentrale Song dort ist von, eigentlich aus der Feder von Donovan, dem englischen Songwriter, Season of the Witch. Gern gecoverter Song. Aber die Version, die einfach wirklich im Session-Stil eingespielt haben, wir treffen uns, was kannst du? Hey, ich habe ja das Ding von Donovan, wollen wir das spielen? Und dann kommt halt das raus. Das ist einfach Wahnsinn. Also das zeigt, warum diese Platte so legendär ist. Und ein Take noch, dann könnt ihr auch gerne noch was dazu sagen. Gerade bei dem, was wir jetzt hören, da fällt es auch so auf, die manchmal sind so Bläsersets da noch drin. Die sind nachträglich reingesampelt worden. Ja. Die waren im Studio gar nicht zu hören. Und das fällt auch gerade bei Season of the
2: Witch. Gesampelt oder eingespielt?
1: Ja, extra eingespielt, aber dann eben nachher reingepackt. Also der Cooper hat es danach arrangiert, hat gedacht, ja, hat hier noch ein bisschen dünn.
2: Ja, ja.
1: Und das ist, hat für viel Streit auch gesorgt, weil die Original-Tapes eigentlich schon so krass sind und diese Horns, die ich eigentlich auch ganz cool finde, aber ja, die klingen schon so wie, das, du hörst es förmlich, wenn du das weißt. Und tatsächlich, wenn du es jetzt auf CD kaufst, gibt es mittlerweile so viele Reissues und von diesem Album, weil das so ein Kultalbum halt auch ist. Mittlerweile sind auch die Originalbänder auch auf der CD drauf. Das heißt, all diese Songs ohne die Bläser. Mhm. Was im Studio passiert ist an dem Tag.
2: Ja, ja. Ja, geil. Ja, spannend. Das haben ja scheinbar auch andere gerne so gemacht. Also Hendrix hat sich ja auch immer gerne mal irgendeine Nummer genommen, ob das Dylan war oder irgendwie einen bekannten Song und hat den halt sozusagen dann hast du halt schon mal ein gutes Songmaterial und machst dann halt dein eigenes Ding draus. War wahrscheinlich auch so ein bisschen so ein Schlüssel in der Zeit, oder?
1: Ja, klar. Das war die Zeit, da haben wir auch schon gern drüber gesprochen, Ralf. Oder so die großen Session-Musiker in L.A., die Wrecking Crew und so weiter. Das war ganz, ganz oft so. Umso erstaunlicher ist eben, dass es dort eben in diesem ganzen Pop-Music-Superstar-Ding. Es gab halt auch so krasse Musiker wie eben Bloomfield oder eben auch Steven Stills, weil wenn du den hier an der Gitarre hörst, da merkst du schon, boah, ey, der war so viel besser als, ich würde mal sagen, die meisten anderen LA-Superstars, Folkmusiker, die auf einmal zu Rockstars wurden. Mhm. Steve Stills, der hatte schon echt Kaliber. Also der konnte allen möglichen verschiedenen Styles auch spielen. Und das ist wirklich eins von seinen besten Werken. Das sagt man im Nachhinein, der hat eine lange Karriere gehabt, aber das Ding, das scheint er.
2: Dann auch
0: hau ich jetzt einfach mal rein. Seasons of the Witch. Eine Coverversion sozusagen.
1: Auch noch mit dem Original. Hm.

0: Mr. Mike Bloomfield in der Coverversion Season of the Witch. Und ich muss ganz ehrlich sagen, ich kenne das Original und feier Donovan für seinem Original. Ist jetzt eine andere Nummer, muss ich sagen, aber das Donovan Original hat noch für mich mehr Impact. Aber bin nur ich. Aber ja, mein Take zu dem Song.
1: Der Song ist schon Weltklasse. Und Donovans Version natürlich auch. Und da gibt's ein paar Covers. Julie Driscoll and the Brian Organ and the Trinity, auch mega Version gemacht von dem.
2: Ja, ich denke, das war auch einfach, wie ich vorhin schon gesagt habe, man hat das gerne, man hat sich einen Song genommen, damit man einen Song hatte. Also damit das Struktur war. Und dann hat man das relativ eigen interpretiert, sodass eigentlich am Schluss vor allem der Text noch übrig geblieben ist. Das kam schon mal vor.
1: Aber so in dieser Session, also was man gerade auch hier bei dem Stück gehört hat, ist auch wie einfühlsam dieser Al Cooper ist an allen Keyboards. Also wirklich, ey, die hören halt aneinander zu. Der Cooper hört, was der Stills spielt und der Stills spielt, was der Cooper hört. Und das ist wirklich dieses Zusammenspielen, diese Idee von Session und in dem Fall eben eine Super Session. Das war auch die Zeit der Supergroups, ja, wo man Cream gegründet hat und so weiter. Und diese Idee, die ist auch da drin. Und ey, das folgt, es wird dem Namen auch echt gerecht. Das ist eine Super-Session. Hier sind super Musiker, die wirklich ohne groß Proben einfach zusammen jammen. Ne? Und ich meine, wie geil das denn? Und das ist auch, warum das Ding auch so einen großen Einfluss hatte, weil danach sind dann so viele so Jams aufgekommen. Und manchmal hat man auch so für einzelne Plattenprojekte Leute aus verschiedenen Bands zusammengepackt. Diese ganze Idee von West Coast Rockmusik, die ist eben in der Zeit entstanden. Und das ist jetzt von 1968 und das ist einer von diesen Milestones, kann man sagen, auf dem Weg hin zu ja, moderner Rockmusik. Ja.
0: Genau. Geil. Ja. Da sind wir doch schon wieder beim Stichwort hier. Wir haben doch keine Zeit. Moderne Rockmusik. Da grätsche ich jetzt dann einfach nochmal rein und wir kommen zu dem Album. Habe ja vorhin schon gesagt, es waren zwei Alben. Eins durfte ich mir kaufen, das andere habe ich mir erst dann später gekauft. Und die waren im Prinzip beide Alben mit 30 Millionen verkauften Exemplaren in den 80er Jahren. Ja, die gefeierten Rockalben. Und das nächste Album ist dafür verantwortlich, und deshalb für eine Sache verantwortlich, die sich damals CD nannte. Man kannte das ja noch gar nicht so richtig. Und wenn ihr euch erinnert, da gab es ja noch diese Music Stores, also wo man Hi-Fi-Equipment noch in Hülle und Fülle kaufen konnte. Da gab es dann so abgeriegelte Zimmerchen, da konnte man sich reinsetzen und mal die Boxen anhören, wie klingt das denn? Da gibt es eine CD und da haben sie die CD rein und die haben immer in jedem Laden, wir hatten in Nürnberg sehr viele dieser Läden und da waren immer war diese CD von den Dire Straits mit drinnen, weil die halt einfach dann speziell im Original auf LP waren die Songs auch noch ein bisschen kürzer und für die CD haben sie die dann noch verlängert und das ist das erste Album, Rockalbum, das aufgenommen worden ist in digitaler Form, also digital aufgenommen, gemastert. Und von daher eine unheimlich gute Klangqualität auf dieser ganzen Scheibe. Und naja, Mark Knopfler, zu dem muss ich nicht viel sagen. Ich fand den natürlich genauso wie Bruce Springsteen ein bisschen affektiert mit seinem roten Kopfbandana, das er oben immer am Kopf rumgetragen hat. Aber man muss ihm das lassen. Er hat das Fingerpicking auch nochmal auf ein Niveau gehoben, wo ich sage, ja, er ist einfach ein guter Gitarrist, muss ich neidlos anerkennen. Kann ich selber dazu nur aus laienhafter Weise beurteilen. Aber ich habe mir das Album geholt und auch dieses Album trägt eigentlich nur geile Songs. Und das Schöne ist, wenn du dir die anhörst, denkst du vielleicht auch, oh, es kommen vielleicht aus Amerika, aber nein, die Jungs kommen natürlich aus England, waschechter Schotte. Mark Knopfler in Newcastle, dann, das ist so an der Grenze zu Schottland, ist er dann mehr oder weniger aufgewachsen. Und er ist natürlich ein Ego, er hat seine Band immer wieder durchgewechselt, immer wieder Verluste gehabt in der Band, weil sie mit dem Ego nicht...
1: Ja,
0: selbst sein Bruder war auch mit dabei, aber er hat halt einfach bestimmen wollen. Ja, es gibt ja manche Menschen, die wollen bestimmen, andere wollen nicht so bestimmen. Er wollte bestimmen und er hat das Ding halt einfach dann so gemacht, dass die nicht mitmachen wollten, hat er einfach rausgeschmissen. Und deshalb hat sich die Band immer wieder neu aufgestellt. Und wir steigen gleich mal ein mit einem Song. Oder wollt ihr noch was dazu sagen?
2: Nö,
1: hau mal rein. Da starten wir gleich. Ein Ding noch, weil ich mich ja auch erinnere an diese Zeit, wo, wie du es beschrieben hast, wo noch so HiFi-Anlagen massenhaft verkauft wurden. Da gab es echt coole Geschäfte. Und ich habe damals auch schon in meiner Kindheit, also so mit 12 und so, mich manchmal in diesen Showrooms dann rumgedrückt, wo dann eben so die High-End-Anlagen vorgeführt wurden. Weißt du, dann standst du immer nur unauffällig in der Ecke drin, hast du offensichtlich nichts gekauft, aber wurde man toleriert so. Ey, und das waren echt Sounderlebnisse. Und in der Tat, wie du gesagt hast, als die CDs aufkamen, das Ding, das war dann immer so ein Referenzsound. Und gerade dann wahrscheinlich auch dieses Intro von Money for Nothing, wo dann dieses Schlag kommt und so weiter. Wie oft man das in diesen Referenzsound gehört und dann jetzt kommt die E-Gitarre so, wow. Also da habe ich auch süße Erinnerungen daran. Ne?
0: Genau, und ich will euch die Erinnerung jetzt nicht nehmen, aber ich habe mir tatsächlich ein paar andere Tracks rausgesucht, eben nicht dieses Money for Nothing, dieses, sage ich mal, MTV-Sound, sondern eben die anderen. Und das passt gut für das Sommerfeeling, das wir jetzt haben. Deshalb starten wir hier durch mit den Dire Straits aus dem Album Brothers in Arms Ride Across the River.

0: Dire Straits, Right Across the River. Lasst uns über das Flüsschen reiten. Ich habe einen Ventilator hier laufen neben mir und dann kamen diese südamerikanischen Klänge noch mit rein. Wow, was für eine Stimmung, ja.
1: Ein bisschen Latino, ja. Ein bisschen Mariachi, Mexiko, ja.
0: Ralf, wie der Frank so sagt, was ist dein Take?
2: Mein Take, ich kann, was kann ich sagen? Mich holt der Knopfler nicht ab, wenn der singt. Das ist irgendwie, ich habe woanders hin dann. Das ist so ein bisschen mein Problem mit der Band eigentlich. Ich mochte den sehr, als sie angefangen haben, weil er dann da noch auf der Strat war und auch einen komplett anderen Stil gespielt hat. Und dann ist er rüber zur Gibson, zur Les Paul und dann wurde der ganze Sound der Band anders. Muss allerdings sagen, sie haben für mich eins der schönsten Songs oder Saxophon-Riffs überhaupt geschrieben, nämlich Your Latest Trick. Das ist ein unglaublicher Song. Der ist wirklich wunderschön. Und es gibt ja immer mal Songs, wo ich sage, auch ja, man muss ihm einfach sagen, er kann was. Super Gitarrist, gar keine Frage. Aber es ist eine der Bands, die mich irgendwie nie gepackt haben. Ich weiß nicht warum. Das hat sich auch mit dem Song noch nicht ganz verändert.
0: Ja, es ist
1: eigentlich genau die Zeit, aus der du gerne auch Musik hörst. Und die ja auch schon in vielen auch so in deine Raster passen würde, jetzt meiner Einschätzung nach.
2: Nee.
1: Super produziert. Ja, gut, okay. Doch auch poppige Nummern dabei. So,
2: Wenig Funk. Ja, die Funk-Basis fehlt.
1: Es groovt nicht wirklich, das stimmt. Das ist
0: nee, so. Also vom Sound her, glaube ich, ist es gar nicht das Problem, war auf welcher Gitarre der jetzt da spielt.
2: Das ist ein ganz anderer, guck mal, was der bei Sultans of Swing, da hast du ja gemacht, dieses
0: Progressive
2: Spielen, was ihn dann auch so berühmt gemacht hat. Ach, ganz was anderes, das hat einen ganz anderen.
0: Das stimmt schon, aber was ich mitteilen kann, ist eben, die Art, wie er performt. Also das hat, und wenn man dann halt auch ein bisschen die Geschichte kennt, Das hat schon sowas, so ich bin hier der Sänger, ich bin hier der Leadgitarrist, ich bin ich und so stellt er, so ist die klingt die Musik dann teilweise auch, was natürlich das dann nicht schmälern darf, kann, dass es klasse produziert ist und dass es auch astrein alles klingt, ne?
2: Auf keinen Fall kann man der Musik irgendwas, das ist wie es mit Musik eben ist, das eine spricht dich an, das andere spricht dich nicht an, wir haben das Thema mit Frank, mit James Taylor, das ist einfach so, gibt halt so manche Bands, die dich irgendwie nicht so, die kriegen dich nicht und da waren die Dire Straits immer eine.
1: Völlig genauso ist es. Ich habe Dire Straits schon immer geliebt. Und auch an dich die Frage, Steve, war Brothers in Arms, war das dein Einstiegsalbum in Dire Straits? Weil wir sind ungefähr ähnliches Alter und ich kann mich erinnern, die Alben vorher, die haben wir auch schon alle gehört. Also ich kannte damals alle Alben, auch das berühmte Live-Album hier, Alchemy. Also das hat bei uns damals so Anfang, Mitte 80er voll den Nerv getroffen. Und als dann Brothers in Arms kam, es war nur nochmal so eine Kirsche obendrauf, so halt, ey, wow, neues Dire Straits Album. Wie war das bei dir?
0: Ja, also ich sage, ich habe mit Dire Straits auch nicht so viel am Hut gehabt. Das waren wiederum die Kumpels um mich herum, die mir das dann hingedreht haben. Jeder hatte Dire Straits gekauft und ich wollte das dann auch, ich auch haben will. Wenn alle das wollen, will ich das auch. Und dann war eben dieser Konflikt mit den anderen, mit den beiden Alben. Und ich habe die anderen vorher halt teilweise manche Songs daraus. Die fand ich schon richtig klasse. Aber mir war das, ja, aber nur nichtsdestotrotz bin ich tatsächlich erst wieder später dann zu dem Album dann gekommen, als ich es mir dann auch geleistet habe. Habe mir nicht die Gassenhauer angehört, die da drauf sind. Da sind ja doch viele drauf, aber dieses Walk of Life und wie heißt das, An the Money for Nothing, ist nicht meins. Aber die ruhigeren Dinger, die da drauf sind, die kannst du dir eben zeitlos immer noch anhören. Und deshalb bin ich ein Fan von dem Album geworden. Und deshalb denke ich, darf das eigentlich auch in einer Plattensammlung, wenn man sich ein bisschen so umguckt, darf das natürlich nicht fehlen. Ja, also
2: ich kann da auch heute mehr mit anfangen als damals. Ja. Also wenn ich mir es heute jetzt, wie du es nochmal spielst, denke ich mir, war schon sehr gut gemacht.
0: Genau.
2: Das kann man einfach nicht meckern. Ich habe angefangen mit, was war das, ihr erstes, wo Sultans of Swing Lady Rider drauf war? War, glaube ich, ihr erstes. Ne?
0: War das nicht auf Communique?
2: Album
1: auf dem Debütalbum auf jeden Fall, ja.
2: Sultans of Swing.
0: Nee, das hieß Dire Straits.
2: Das hieß Dire Straits mit dem Song drauf. Mit Sultans of Swing drauf, das hieß Dire Straits, sagst du.
0: Nein, das Debütalbum hieß Dire Straits. Sultans of Swing war auch da drauf, ja.
2: Genau, und Lady Rider.
0: Lady Rider war da nicht drauf. Lady doch, Rider doch. War auf Communique, auf dem zweiten Album.
2: Ja. Nicht auf dem hätte ich jetzt gewettet, dass das auf einem Album ist.
0: Nee.
2: Ja, na, und da fand ich den Stil irgendwie ganz interessant, aber so wie gesagt, ist Geschmackssache. Was haben wir denn noch zu hören? Ja,
0: hören wir einfach den nächsten gleich an. The Man's Too Strong. Hier sind die Dire Straits.

0: Dire Straits, The Man's Too Strong. Jetzt fragt er mich wahrscheinlich, warum ich den Song ausgewählt habe. Na, weil das der einzige, glaube ich, auf der ganzen Scheibe ist, wo eben diese legendäre National Style O Resonator gespielt wird, weil die spielt er sonst auf dem Album nicht, obwohl sie vorne auf dem Plattencover drauf ist, diese klassische Blues- und Western-Gitarre aus den 20er Jahren, ja, die mittlerweile übrigens im Original mit ungefähr 15.000 bis 20.000 Dollar gehandelt wird, wenn du eine gute eine Original bekommst. Aber ansonsten ist ja auf der Platte die Gitarre gar nicht. Ah, da könnt ihr nicht sehen, unser Country- und Western-Fan Ralf Valenciano hat diese klassische Gitarre. Das Besondere war, die hat man damals entwickelt, mit so 14-bündig ist das Ganze, und die hat man entwickelt, um eine normale Akustikgitarre einfach ein bisschen lauter klingen zu lassen. E-Gitarren waren da ja noch nicht erfunden. Und darum hat man da innen so einen metallischen Resonanzkugel hat man da innen eingebaut. Das hat an der Gitarre diesen hohen, besonders hohen Klang gegeben, und die ist eben vorne auch auf diesem Cover mit drauf, und der Ralf hat sie gerade in Händen gehalten.
1: Die ist aus dem Jahr 1932, glaube ich, 32.
0: Okay.
1: Da gab es eine Phase, das sind ja Brüder gewesen, die die Dobro gebaut haben, ne? Und die haben sich irgendwann Amerika aufgeteilt. Der eine ist im Süden, hat verkauft, der andere im Norden, und die hat, da steht noch nicht Dobro drauf. Also die ist wirklich noch aus den ganz alten Zeiten so.
2: Sehr ja, cool, ne?
0: Und dann wissen wir, wo wir demnächst einbrechen müssen. Ich gebe die Adresse gleich bekannt im Anschluss an das.
1: Was kriegt man für das Ding?
0: Das kommt, wenn es original erhalten ist aus der Zeit und auch noch spielbar ist, können wir schon zwischen 15.000 und 20.000 Euro ansetzen. Okay. Aber du hast jetzt die mit Holz bestückte, nehme ich mal an, oder? Mit ja, Holzfront. Ja, und die andere, die ist vielleicht nicht ganz so teuer, aber die mit komplett metallisch, das Ganze, die ist dann noch ein bisschen teurer.
1: Ah, okay.
0: Ja, aber ich wollte jetzt hier keine Plattenkunde machen.
2: Steve, du hast eine Frage gestellt. Warum habe ich jetzt die Songs ausgewählt? Diese Frage hast du uns ja gestellt. Ja. Und meine Antwort wäre, weil du ein verdammter Nerd bist, weißt du? Aber gleichzeitig sage ich auch, yeah, weil ich meine... Money for Nothing ist ein großer Song, ja, MTV und so weiter, und auch die anderen Hits. Aber die du da ausgewählt hast, sind tatsächlich auch meine favorite Songs auf dem Album. Und ich hoffe, und ich weiß es ja auch schon, was jetzt noch kommt. Und das ist mein absoluter Lieblingssong auf diesem Album, den du jetzt als letztes spielst. Genau. Ich bin genau nerdig wie du, weißt du.
0: Ja, nee, ist halt einfach so. Ist ein klasse Song und ist ein zeitloser Song. Und der nennt sich, wie das ganze Album sich nennt, Brothers in Arms.
2: Ich habe da noch eine Frage dazu. Der Vibe jetzt zu dem Song, der kommt. Was hast du da für Gedanken?
0: Aber du hast jetzt bestimmt eine Hintergrundgeschichte, nehme ich mal an, oder?
2: Nee, ich weiß, wir analysieren ja gegenseitig unsere Psyche hier.
0: Nein, also Brothers in Arms, wir müssen jetzt, ja, also gut, jetzt hau ich den Nerd wieder raus, oder? Soll ich den Nerd raushauen?
2: Ja, klar.
0: Ja, okay. Also wir wissen ja, dass der Mr. Mark Knopfler ein Brite war, ne? Wissen wir ja. Und wir wissen ja, dass im Jahr 1982, und jetzt schließen wir den Bund wieder auf die Weltmeisterschaft und auf das Finale Argentinien gegen Spanien, und damals war kein Fußball, sondern da war Krieg, und da hieß das Endspiel Argentinien gegen UK. Ich glaube, es hat ein paar Wochen nur gedauert, um die Falklandinseln, und ich glaube, darum dreht sich auch, oder ist der Song da in diese politische Richtung auch gemeint, nehme ich mal an, ne?
2: Ja, es ist generell halt ein Antikriegssong, ja. Natürlich ganz beeinflusst, aber auch generell Antikrieg. Ich habe mir eigentlich gedacht, so, ey, das ist eine bestimmte Nummer, der Steve hat das wieder zum Kuscheln benutzt. Wenn ich mich erinnere, damals schon die Lyrics, da habe ich dann so langsam auch Lyrics verstanden, so. Und allein bei dem Song, weißt du, da habe ich dann hier, wenn er dann so singt, there's so many different worlds, so many different suns, sun, but we have just one world, but we live in different ones. Ey, weißt du, manche haben es vielleicht zum Kuscheln benutzt, aber unser eins damals schon, nach dem 10. Bier bin ich, glaube ich, echt in, haben sich mir da tiefere Dimensionen von diesen Lyrics eröffnet mit meinem Kumpel Markus. Und während die anderen so aus der Diste dann die Mädels abgeschleppt haben, haben wir uns immer gewundert, keiner geht mit uns. Aber ich meine, weißt du, wo es heiß wurde, haben wir auch immer nur philosophische Diskussionen im Alkoholdunst geführt, während die anderen halt tätig wurden. Ja.
0: Ja.
2: Aber großartiger Song.
0: Man muss halt wissen, was einem wichtig ist.
1: Guck mal, wie er dir jetzt unterstellt hat, dass du bis heute die Lyrics nicht verstanden hast.
0: Nein, ich habe ihm doch gesagt, um was, wo ich das inspiriert finde.
1: Dir.
0: Nein. Kann er ja nicht. Ich habe ja gesagt, dass es hier um Krieg geht.
1: Ja, dass du das weißt, aber er ist davon ausgegangen und sagte,
0: ach so, ja, natürlich. Naja, damit kann ich leben, ja. Wein, Weib und Gesang, ja. Und egal. Brothers in Arms, hier sind die Dire Straits, unser letzter Song für heute Abend und dann gehen wir alle kuscheln.

0: Brothers in Arms, die Dire Straits, und nicht zu verwechseln mit den Armen, sondern hier sind die Waffen gemeint, nicht die Arme. Und wir sind jetzt am Ende unserer Sendung angekommen. Möchte jemand noch was zu dem Song sagen?
1: Ein wunderschönes Lied. Man kann sich dem Song nicht entziehen. Das Gitarrenspiel ist fantastisch. Ein schöner Abschluss für einen wilden Ritt durch die Zeit.
0: Sehr schön formuliert, Ralf, wo du es nicht mehr wieder hernimmst. Ich bin entzückt.
2: Wir haben tolle Musik heute gehört, verschiedenste Sachen. Wir hatten Steely Dan und El Jarreau, was Ralf reingeschmissen hat. Die beiden 84er Flaggschiffe, Springsteen und Dire Straits und dann noch, ja, was habe ich gespielt? Can und die Super Session. Interessante Alben. 6 großartige Alben und ich hoffe, euch hat das auch gefallen. Und ihr zieht da so ein bisschen Inspiration draus. Weil wir nehmen es auch die Zeit, heute wieder überzogen. Aber hey, es ist halt Albummusik und nicht so schnell nur irgendwelche Best-of-Hits, sondern wirklich Meisterwerke, Meilensteine, die wir auch heute wieder gehört haben. Macht es so Spaß irgendwie.
0: Ja. Und ich würde sagen, die 3 Musikgetiere, die gehen jetzt erstmal in die Sommerpause, weil Papa wird wahrscheinlich im August nicht da sein. Da habe ich auch mal Ferien. Also was heißt auch mal? Ich habe öfter Ferien. Also, das ist wieder eine andere Nummer.
1: Dafür könnt ihr euch dann im September auf 2 Sendungen
0: freuen. Genau. Da schauen wir mal weiter. Und da sehen wir schon. Na, schauen wir weiter, dann sehen wir schon. Es gibt auch diesen schönen Ausspruch. Ich bedanke mich ganz herzlich bei euch all da draußen, die ihr zugehört habt. 3 Stunden, über 3 Stunden geile Musik. Danke für alle, die hier im Chat waren. Ich hau's jetzt einfach nochmal kurz raus. Dani und Mark, Emmy, Petrus, Red Duck ist auch hier am Start, hat sich vorhin eingecheckt. Grüße an Soundy, Testosterone, Valenciano haben wir schon gehabt. Wookeye, und die Grüße gehen dann natürlich auch an alle raus. Bleibt uns gewogen. Ich sag hier von dieser Stelle noch einen schönen Sommer. Zieht euch Dire Straits rein, wenn es warm außen ist. Kommt richtig gut, ja. Und man muss da auch nicht kuscheln dabei. Man kann sich auch philosophisch unterhalten. Ich bedanke mich bei Ralf Valenciano, bei Frank Stoner. Und ich sage hier tschüss, bis zum nächsten Mal. Ihr dürft auch noch tschüss sagen.
1: Ciao. Bye bye.
0: Und in diesem Sinne kommt jetzt das Outro.

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